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1: Es ist 3.
0: Und jetzt geht's gemütlich durch die Nacht.

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1: Es ist 5
2: Uhr. 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
2: Am Sonntag ist im italienischen Bologna ein Marokkaner bei einem Polizeieinsatz ums Leben gekommen. Gestern Abend hat es nun in mehreren Städten Italiens Proteste deswegen gegeben. Mehrere tausend Menschen versammelten sich in Bologna in der Innenstadt. Sprecher der Familie forderten Aufklärung. Auf einem Video des Vorfalls am Sonntag ist zu sehen, wie der Marokkaner von zwei Polizisten auf den Boden gedrückt wird, bis er sich nicht mehr bewegte. US-Präsident Donald Trump hat Zusatzzölle in Höhe von 50% gegen Kanada angekündigt. Betroffen seien verschiedene Güter. Als Beispiele wurden Wein, Zement und Hockeyschläger genannt. Sie sollen in einem Monat in Kraft treten. Die USA reagiere damit auf Kanadas diskriminierende Behandlung amerikanischer Produkte. Die USA haben in der Nacht erneut den Iran angegriffen. Ziel seien militärische Einrichtungen gewesen, heißt es vom zuständigen Militärkommando. Irans Angriffsmöglichkeiten gegen Handelsschiffe in der Straße von Hormuz sollen so geschwächt werden. Es ist inzwischen die 10. Nacht in Folge, in der die USA den Iran angreifen. In der Straße von Hormuz ist derweil in der 2. Nacht in Folge ein Tanker angegriffen worden. Der Weltfußballverband FIFA leitet nach dem WM-Final ein Verfahren gegen Argentinien ein. Wie die FIFA mitteilt, habe das Disziplinarkomitee entsprechende Schritte ergriffen. Argentinische Fußballer sorgten nach dem Spiel für unschöne Szenen. Unter anderem griff Leandro Paredes bei Rangeleien Spaniens Gavi am Leibchen, traf ihn mit der Hand im Gesicht und schubste ihn zu Boden. Keine Meldungen von der Strasse, kommen gut das Ziel. Es gibt wieder viel Sonne, bis zu 26 Grad warm wird und größtenteils bleibt es wolkenlos. Auch die restliche Woche bleibt es endlich schön. Erst am Wochenende könnte es dann wieder regnen.
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4: Guten Morgen, Argovia Land. Kommt gut in den Tag.
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Harry Styles, American Girls. Guten Morgen, Argovialand. Zusammen starten wir in die Zistung, wo der Matteo ja immer noch in der Sommerferien ist und sich jetzt wahrscheinlich gerade noch einmal umkehrt. Grüßt euch, wenn ihr auch schon auf und unterwegs sind. Da ist der Shawn Mendes mit der Camila Cabello.

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1: Es ist 17:30.
2: Guten Morgen, ich bin der Jonathan Ernst.
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2: Am Sonntag ist im italienischen Bologna ein Marokkaner bei einem Polizeieinsatz ums Leben gekommen. Gestern Abend hat es nun in mehreren Städten Italiens Proteste deswegen gegeben. Mehrere tausend Menschen versammelten sich in Bologna in der Innenstadt. Sprecher der Familie forderten Aufklärung. Auf einem Video des Vorfalls am Sonntag ist zu sehen, wie der Marokkaner von zwei Polizisten auf den Boden gedrückt wird, bis er sich nicht mehr bewegte. US-Präsident Donald Trump hat neue Zusatzzölle in der Höhe von 50% gegen Kanada angekündigt. Betroffen seien verschiedene Güter, als Beispiele wurden Wein, Zement und Hockeyschläger genannt. Die Zölle sollen in einem Monat in Kraft treten. Die USA reagiere damit auf Kanadas diskriminierende Behandlung amerikanischer Produkte, heißt es. Der kanadische Premierminister Mark Carney hat sich für Gespräche bereit erklärt, um die Streitpunkte zu klären. Der Weltfußballverband FIFA leitet nach dem WM-Final ein Verfahren gegen Argentinien ein. Wie die FIFA mitteilt, habe das Disziplinarkomitee entsprechende Schritte ergriffen. Argentinische Fußballer sorgten nach dem Spiel für unschöne Szenen. Unter anderem griff Leandro Paredes bei Rangeleien Spaniens Gavi am Leibchen, traf ihn mit der Hand im Gesicht und schubste ihn zu Boden. Keine Meldungen von der Strasse, kommen gut ans Ziel. Es gibt wieder viel Sonne, bis zu 26 Grad warm wird es und größtenteils bleibt es wolkenlos. Auch die restliche Woche bleibt es endlich schön. Erst am Wochenende könnte es dann wieder regnen.
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3: Wunderschönen guten Morgen, Argovialand. Kommen gute Tage.

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0: 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Und das ist sein Hit «Oh, wie schade». 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

0: Wir wecken euch mit der J-Lo und dem David Guetta. Save me tonight. Geht als nächstes.
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0: Dienstag, der 21. Juli. Einen guten Start euch. Es ist 6 Uhr.
3: Ich bin Mary Milanovic. Guten Morgen.
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5: Nachdem ein Einwanderer aus Marokko bei einem Polizeieinsatz ums Leben gekommen ist, ist es in Italien zu Protesten gekommen. In der Universitätsstadt Bologna, wo der 42-Jährige starb, versammelten sich mehrere tausend Menschen in der Innenstadt. Sprecher der Familie forderten Aufklärung. Im Anschluss an die zunächst friedliche Kundgebung warfen einige Teilnehmende Flaschen auf die Polizei. Laut den Rettungsdiensten wurden mindestens 11 Menschen verletzt, sowohl Demonstrierende als auch Polizisten. Die FIFA leitet nach dem WM-Final ein Verfahren gegen Argentinien ein. Wie sie mitteilt, habe das Disziplinarkomitee entsprechende Schritte ergriffen. Unter anderem hatte sich der Argentinier Leandro Paredes zu einer Tätigkeit hinreißen lassen. Er traf dabei einen spanischen Spieler mit der Hand im Gesicht und schubste ihn zu Boden. Die Deutsche Bahn will den Alkoholkonsum an allen Bahnhöfen in Deutschland verbieten. Das Verbot soll bis Mitte Oktober eingeführt werden und gilt für Perrons und Bahnhofshallen. Wer gegen das Verbot verstößt, muss mit einem Platzverweis und bei Wiederholung mit einem Hausverbot rechnen, berichtet die Bild. US-Präsident Donald Trump hat im Handelsstreit mit Kanada den Druck erhöht und neue Zusatzzölle in Höhe von 50% angekündigt. Betroffen sind laut dem Weißen Haus Güter, die in die USA importiert werden, beispielsweise Hockeyschläger, Wein und Zement. Die neuen Zölle würden auf Importe aus Kanada im Wert von rund 20 Milliarden US-Dollar gelten.
0: Der Dow Jones New York schließt 0,6% im Minus, der Nasdaq schließt unverändert und der Nikkei in Tokio steht aktuell 2,3% im Plus. Noch die Weise, 1 Euro gibt es für 92 Rappen, 1 US-Dollar für 81 Rappen.
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0: Es ist 2 ab 6, liebe Grüße zu euch ins Auto. Ich habe euch eine Meldung aus der Region Zürich. Wegen einer Baustelle geht es 10 Minuten länger auf dem Westring Richtung Basel. Ein Stocken hier zwischen Birmensdorf und dem Honneretunnel.
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0: Nach einem kühlen Morgen, in Degenfeld messen wir aktuell 13 Grad, gibt es einen warmen Dienstag. 25 Grad stehen auf dem Programm, dazu bleibt es den ganzen Tag trocken und es wird sonnig. Also wunderbares Body oder auch Heissluftballonwetter.
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0: Und genau mit so einem, also mit einem heißen Luftballon, sind heute Morgen nämlich unsere Nicole Bühler und der Tristan Scherer unterwegs. Wir suchen die schönsten Aussichten, die die Leute im Argovialand beim Arbeiten so haben. Und da kommt der Job als Ballonfahrerin bei Holly Ballon, glaube ich, ziemlich nah an. Wir schalten zu Ihnen raus in heißen Luftballon, gerade nach drinnen Hits.
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Joya Marlene mit Fire. In der Argovia Morgenshow, 8 Minuten nach 6 ist es. Und ich habe euch vorhin echt versprochen, dass wir nach drei Hits, also gerade nach Sunrise Avenue, mal zu unseren beiden Heißluftpiloten, Heißluftballonpiloten rausschalten. Jetzt hat mir aber vorhin gerade Tristan geschrieben, du, wir sind dann am Aufblasen, wir brauchen noch einen Moment. Also gut, dann gehen wir Ihnen noch einen Moment und hören hier noch Sunrise Avenue zu. Und auf die 20 abhören wir dann, ob sie dann schon unterwegs sind. Guten Morgen, Argovialand.

0: Das ist der Govia Morgenshow, 11 ab 6 Uhr. Heute ist es ein bisschen gehobener. Ja, wir machen euch heute Morgen zu Schlossherren und Schlossherrinnen in Spitzwier Merli. Eine Nacht im Schloss mit allem Drum und Dran.
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0: Und zwar schicken wir euch heute eine Nacht ins Schloss Ruet. Das steht, wie es der Name schon sagt, Schloss Ruet und ist zu einem wunderschönen Hotel umfunktioniert worden. Wirklich so eine schöne Mischung aus Geschichte und eben doch Modernität. Und da könnt ihr zusammen mit einer Begleitung nächtigen. Obendrauf, damit es dann wirklich edel ist, gibt es ein Willkommensapero direkt aus der schlosseigenen Brauerei. Ein Dreigänger zum Nacht inklusive Weinbegleitung für sich. Und am nächsten Morgen dann noch ganz entspannt ein feines Morgen. Das dann natürlich auch im Schlössli, das hier wunderbar im Grünen steht. Also wirklich sehr eine coole Sache. Bitte Prinz oder Prinzessin spielen für eine Nacht. Chancen auf das Schlosspäckli gibt es dann kurz nach dem 8. Wenn es denn soweit ist, einfach anrufen auf 0848 120 120. Am besten die Nummern jetzt schon mal abspeichern.
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Lea mit Unstoppable. Guten Morgen nach Guggenland. Zusammen starten wir in Dienstag. Es ist 19 ab 6 Uhr. Und das geht den Tag zum Geniessen. Es geht rund 25 Grad. Dazu viel Sonne und eine leichte Beise, die hier für ein angenehmes Lüftchen sorgt. Unterwegs auf der Strasse habe ich genau eine Meldung für euch. Betrifft die Region Zürich. Auf der Westumfahrung Richtung Basel. Hier stauen es wegen einer Baustelle zwischen Birmisdorf und dem Honnerettunnel. Die linke Spur darum gesperrt. Es geht etwa 10 Minuten länger. Ich wünsche euch eine gute Fahrt in Dienstag. Jetzt mit der Taylor Swift. Guten Morgen.

0: Die Argovia Morgenshow 21.06 Uhr. Das ist der Morgen, wo sich ein Blick in den Himmel vielleicht besonders lohnt. Vielleicht seht ihr da unseren Heissluftballon. Diese Woche da sind wir auf der Suche nach den schönsten Aussichten, die es beim Arbeiten nur so gibt. Und ich glaube, Nicole Bühler und Tristan Scherer die haben die schöne Aussicht bei der Astrid Gerhard von Holyballon gefunden. Guten Morgen, ihr drei. Wo sind ihr gerade unterwegs?
1: Guten Morgen.
2: Wir sind am Winken, irgendwo weit über dem Hallilersee.
1: Es ist Wahnsinn. Auf 1000 Meter über dem Meer jetzt gerade. Und es ist schon relativ warm, ja, aber total wirklich Hühnerhaut-Feeling hier oben. Es ist eine Ruhe, es ist ein Frieden. Und bei uns ist eben Astrid unsere Pilotin. 30 Jahre, wir fühlen uns also sicher. Wir dürfen uns sicher fühlen.
0: Ich glaube, wir haben da ein paar technische Ausfälle, wenn die da auf über 1000 Meter weit unterwegs sind. Hallo Nicole, hörst du mich noch? Tristan, Astrid! Ja, ich glaube, die sind zu weit oben unterwegs. Ich sage noch auf die nächste Einschaltung, sie müssen noch ein paar Meter weiter runterkommen, dass wir da dann auch hören, was sie machen. Aber wenn ihr so in der Region Meisterschwande unterwegs in Argovieland, dann schaut doch mal in den Himmel rauf. Vielleicht seht ihr unseren heissen Luftballon mit der Nicole Bühler, dem Tristan Scherer und der Pilotin Astrid Gerhard von Holyballon. Euch jetzt einen guten Morgen. Schickt euch rein mit Purple Disco Machine. Honeyboy. Das ist der Gouvia Morgenshow. Hoffentlich später nochmal mit Einschaltungen von unserem Heißluftballon. Guten Start euch!

0: Also, auch wenn das jetzt mit dieser Live-Schaltung nicht so ganz geklappt hat, es freut mich ja sehr fest, dass ihr unseren Heißluftballon trotzdem schon gesichtet habt am Himmel oben. Hat da gerade ein Foto bekommen, vielen Dank für das. Nicole Bühler und Tristan Scherer, die sind gerade auf 1000 Meter mit dem Heißluftballon unterwegs, zusammen mit Holly Ballon. Falls ihr sie auch sichtet, so um den Halwilersee herum, sage ich jetzt mal, dürft ihr sehr gerne auch ein Foto schicken, am besten per WhatsApp auf 0799 140 140.
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0: So, und wenn ihr vielleicht nicht gerade mit dem Heißluftballon unterwegs seid, ich schicke euch die beste Musik ins Auto, in die Stube oder noch unter die Dusche. Von der Leonie und dem Callum Scott zum Beispiel «Stay parat». Die Musik, die wach macht, geht dann auch von Glockenbach mit «Magic Moment». Und wir starten die Dienstag mit der Nathalie Imbruglia.
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0: Dienstag, der 21. Juli. Guten Start euch. Es ist 6:30.
3: Ich bin Mary Milanovic. Guten Morgen.
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4: Vor dem FIFA-Hauptsitz in Zürich hat gestern Abend eine bewilligte Demonstration stattgefunden. Angeführt von einem deutschen Sportmoderator und Fußballfan stand die Demonstration unter dem Motto «Infantino out», berichtet BRK News. Nach Ansicht des Organisators drehte FIFA-Präsident Gianni Infantino die Werte des Fußballs mit Füßen. Vor Ort erschienen nur eine Handvoll Demonstrierende. Rund 2 Millionen Menschen haben den frisch gekrönten spanischen Fußballweltmeister in Madrid einen triumphalen Empfang bereitet. Bei der Parade im offenen Bus durch das Stadtzentrum jubelten die Menschen. Die Regierung schätzte die Zahl der Menschen entlang der Busfahrt und bei der Riesenparty auf rund 2 Millionen. Die argentinische Fußballnationalmannschaft kam ohne ihren Superstar Lionel Messi in Buenos Aires an. Die Deutsche Bahn will den Alkoholkonsum an allen Bahnhöfen in Deutschland verbieten. Das Verbot soll bis Mitte Oktober eingeführt werden und gilt für Perrons und Bahnhofshallen. Wer gegen das Verbot verstößt, muss mit einem Platzverweis und bei Wiederholung mit einem Hausverbot rechnen, berichtet die Bild. US-Präsident Donald Trump hat im Handelsstreit mit Kanada den Druck erhöht und neue Zusatzzölle in Höhe von 50% angekündigt. Betroffen sind laut dem Weißen Haus Güter, die in die USA importiert werden, beispielsweise Hockeyschläger, Wein und Zement. Die neuen Zölle würden auf Importe aus Kanada im Wert von rund 20 Milliarden US-Dollar gelten.
0: Liebe Grüße euch ins Auto, es war 6:30 Uhr, ich habe nur eine Meldung für euch, und zwar ist die von der Hauptstrasse. Es braucht 10 Minuten Geduld, wenn ihr von Wohlen her auf Bremgarten einwendet. Sonst läuft alles so, wie es muss. Ich wünsche euch eine gute und sichere Fahrt.
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0: Es gibt einen wunderbaren Dienstag im Argovialand. Nicht zu heiss, aber immer noch sommerlich warm zum Baden. Es geht um die 25 Grad, dazu einen Haufen Sonne und ein paar hohe Wolken.
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0: Ich wünsche euch einen guten Start in Dienstagmorgen.
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0: schweben gerade hoch über dem Margovialand. Nicole Bühler und der Tristan Scherer aus dem Margovia-Team zusammen mit der Astrid Gerhard von Holy Balloon. Diese Woche sind wir auf der Suche nach den schönsten Aussichten, die es beim Arbeiten so gibt. Aussichten, wo es gar nicht mal so schlimm ist, dass man nicht in den Ferien, sondern eben noch am Büzen ist. Und ich glaube, die beiden die haben die Aussicht bei der Pilotin von diesem Heissluftballon gefunden. Nicole, nach ein paar Verbindungsproblemen haben wir uns jetzt doch noch gefunden.
1: Ja, mit dem muss man rechnen, wenn man so hoch oben in der Luft ist, dass es einfach plötzlich einen Verbindungsunterbruch gibt. Darum, ich frage jetzt Astrid noch mal schnell. Astrid, sag mal schnell, was macht für dich die Faszination aus vom Ballonfahren?
2: Das Tolle ist, dass wir mit dem Wind gehen. Wir können den Ballon nicht steuern, wir können nur den Wind steuern. Mit verschiedenen Höhen gehen wir in verschiedene Windrichtungen. Und unser Alltag ist alles so durchgetaktet, geplant. Und mit dem Ballon muss man einfach sich der Natur hingeben und sich treiben lassen.
1: Wie bist du Ballonpilotin geworden?
2: Zum Ballonfahren bin ich gekommen, weil einer meiner Brüder hat mich mit in den Jugendlager genommen, Zelten und Ballonfahren, da war ich noch relativ jung. Und da hat mich ja nicht das Feuer gepackt und die Faszination. Und dann war ich 10 Jahre in der Nationalmannschaft in Deutschland unterwegs als Pilotin und hat das dann einfach fortgesetzt. Das war ganz gut.
1: Wie lange geht es, bis man selber so kann abheben?
2: Die Ausbildung ist relativ schnell. Die kann man im halben Jahr bis dreiviertel Jahr kann man das machen.
1: Und, muss sagen, wenn wir mal da oben sind, eine Stille, eine Ruhe, eine Gemütlichkeit. Bis der Ballon aber steht, braucht es schon noch ein bisschen harte Arbeit.
2: Ja, sonst wird es ja zu bequem und es freuen sich eigentlich alle mitzumachen, wenn man zusammen den Ballon aufrüstet. Ist auch schön fürs Team, dass alle zusammen erstmal anpacken und dann die Belohnung kommt in der Luft.
1: Wie häufig bist du in der Luft?
2: Ich mache so etwa 100 Fahrten im Jahr.
1: Und was gefällt dir am besten?
2: Die Alpen. Der Aletschgletscher ist der beste Platz hier und sonst Luzern-Vorderland, hier Seetal mit Hallwiler See, Baldecker See, ist schon fantastisch.
1: Also wir lassen uns mal noch ein bisschen weiter treiben und melden uns dann wieder. Es ist so faszinierend, es ist wirklich Hühner.

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1: Ja, so muss doch ein Dienstagmorgen sein. Gestartet ist unser Heißluftballon übrigens zum Meisterschwanden. Sie sind also unterwegs irgendwo über dem Halwilersee.

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0: in der Guggen Morgenshow. Ich wünsche euch allen einen guten Start in Dienstag. In 14 Minuten ist es 7 Uhr und unterwegs auf der Strasse, da läuft alles so wie es muss, habe ich keine Meldungen für euch. Wettermässig kann ich verraten, das geht der Dienstag zum Geniessen. Es gibt rund 25 Grad, dazu viel Sonne und eine leichte Beise, die hier für ein angenehmes Lüftchen sorgt. Also perfektes Wetter für die Party zum Wandern oder auch für ein Ausfährtchen in einem Heissluftballon. Genau das macht heute Morgen Nicole Bühler. Sie ist hier mit der Astrid Gerhardt von Holly Ballon unterwegs. Nicole, erzähl da hoch im Argovia-Land. Wie ist es?
1: Wir sind, glaube ich, noch nie so ruhig und sanft in einen Tag gestartet wie mit dieser Ballonfahrt. Es ist wirklich ein Traum hier oben. Und wir fliegen jetzt gerade vom Halwilersee her über Rickenbach-Luzern Richtung Triengen. Übrigens kann man uns auch tracken auf Flightradar. Mit HB Pass findet man uns und kann genau sehen, wo wir gerade sind. Oh mein Gott, ist das schön.
0: Also falls ihr unseren Heissluftballon irgendwo am Himmel seht, dann gerne einen Schnappschuss machen und uns schicken via WhatsApp auf 0799 140 140.

0: Weiter geht's, es geht nach dem Update mit ihm da. Das ist der Nico Santos, All-Time High.
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0: Dienstag, der 21. Juli. Guten Start euch. Es ist 7 Uhr.
5: Ich bin Mary Milanovic. Guten Morgen.
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6: Nachdem ein Einwanderer aus Marokko bei einem Polizeieinsatz ums Leben gekommen ist, ist es in Italien zu Protesten gekommen. In der Universitätsstadt Bologna, wo der 42-Jährige starb, versammelten sich mehrere tausend Menschen in der Innenstadt. Sprecher der Familie forderten Aufklärung. Im Anschluss an die zunächst friedliche Kundgebung warfen einige Teilnehmende Flaschen auf die Polizei. Laut den Rettungsdiensten wurden mindestens 11 Menschen verletzt, sowohl Demonstrierende als auch Polizisten. Die FIFA leitet nach dem WM-Final ein Verfahren gegen Argentinien ein. Wie sie mitteilt, habe das Disziplinarkomitee entsprechende Schritte ergriffen. Unter anderem hatte sich der Argentinier Leandro Paredes zu einer Tätigkeit hinreißen lassen. Er traf dabei einen spanischen Spieler mit der Hand im Gesicht und schubste ihn zu Boden. Die Deutsche Bahn will den Alkoholkonsum an allen Bahnhöfen in Deutschland verbieten. Das Verbot soll bis Mitte Oktober eingeführt werden und gilt für Perrons und Bahnhofshallen. Wer gegen das Verbot verstößt, muss mit einem Platzverweis und bei Wiederholung mit einem Hausverbot rechnen, berichtet die Bild. US-Präsident Donald Trump hat im Handelsstreit mit Kanada den Druck erhöht und neue Zusatzzölle in Höhe von 50% angekündigt. Betroffen sind laut dem Weißen Haus Güter, die in die USA importiert werden, beispielsweise Hockeyschläger, Wein und Zement. Die neuen Zölle würden auf Importe aus Kanada im Wert von rund 20 Milliarden US-Dollar gelten.
0: Der Dow Jones New York schließt 0,6% im Minus, der Nasdaq schließt unverändert und der Nikkei in Tokio steht aktuell 2,2% im Plus. Not die Weise, ein Euro gibt es für 93 Rappen, ein US-Dollar für 81 Rappen.
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0: Es ist 2 ab 7 und das Update von der Strasse, das geht doch heute mal aus der Höhe. Unsere Nicole Bühler ist mit dem Heissluftballon über dem Argovia-Land unterwegs. Darum Nicole, wie sieht es hier aus auf der Strasse?
7: Also, wenn jemand sieht, dass man im ganzen Argovialand frei Fahrt hat, dann sind es wir hier oben aus dem Heissluftballon. Aktuell kreuzen wir jetzt gerade die A2 vom Wickertal her Richtung Dagmersellen. Hier frei Fahrt, dann sehen wir aber auch um die Zofingen herum frei Fahrt, im Seetal frei Fahrt. Wir sehen sogar bis ins Fricktal hinter uns, Kernkraftwerk Leibstadt. Überall frei Fahrt, Argovialand. Haben Sorge und kommen gut an.
0: Ja, so muss doch das sein.
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0: Nach einem kühlen Morgen in Tegerfelden messen wir aktuell 14 Grad. Gibt es einen warmen Dienstag. 25 Grad stehen auf dem Programm. Dazu bleibt es den ganzen Tag trocken und es wird sonnig. Also wunderbares Badewetter.
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0: Einen guten Start in Dienstagmorgen euch.
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0: Argovia Morgenshow, 10 ab 7. Diese Woche sind wir auf der Suche nach den schönsten Aussichten, die man beim Arbeiten so haben kann. Aussichten, die es eben mehr als erträglich machen, dass man noch nicht in den Ferien, sondern am Büzen ist. Und was gibt es Schöneres, als auf 1000 Meter über dem Argovialand in einem Heissluftballon zu sitzen? Genau das machen die Heissluftballonfahrerinnen von Holly Balloon. Und da gehört jetzt auch unsere Nicole Bühler dazu. Nicole, live aus dem Heissluftballon. Wie geht's?
1: Also ich muss ja zugeben, als wir abgehoben sind am Anfang, hatte ich schon gerade ein mulmiges Gefühl, so eine gewisse Unsicherheit. Aber unsere Pilotin Astrid strahlt so eine Sicherheit aus. Astrid, woher nimmst du die Sicherheit?
2: Das ist viel, viel Übung und dann passt das. Das ist so das Bauchgefühl, das gut ist und dann habe ich auch keine Sorge. Ich kenne das Material, ich habe die Übung und das ist dann schon ganz gut.
1: Aber Hand aufs Herz, hat es bei dir auch schon in den 32 Jahren, wo du jetzt in der Luft unterwegs bist, eine brenzlige Situation gegeben?
2: Es gibt manchmal schon schwierige Fahrten, das ist schon richtig. In Schweiz ist nicht ganz einfach zum Ballonfahrten, einfach so zum Ballonfahren, so in den ganzen Strukturen, aber ist alles gut. Man muss sehr vorausschauen, planen und schauen, was man macht, aber das geht.
1: Was ist die schönste Zeit zum Fliegen?
2: Frühmorgens, wenn die Sonne aufgeht. Das ist wirklich das Schöne. Es ist hart aufzustehen manchmal morgens, aber morgens, wenn die Sonne aufgeht, der Tag erwacht. Und auch die Menschen sieht man dann erwachen. Das ist ein toller Anblick jeden Morgen.
1: Wann geht dein Tag einmal los, wenn du so eine Ballonfahrt hast?
2: Heute Morgen war es um 3:30.
1: Und wann geht es für oben?
2: Ah, es gibt einen guten Mittagsschlaf heute Nachmittag. Das ist dann so, wenn wieder alles versorgt ist, dann gibt es um 2 einen schönen Mittagsschlaf.
1: Und Herr Gouvelland, wir müssen ja sagen, wir werden hier auch köstlich verwöhnt von der Astrid. Sie ist nicht nur Pilotin, sie ist auch eine wunderbare Gastgeberin. Sie hat uns Kaffee mitgebracht, sie hat uns Gipfeli mitgebracht und so eine Aussicht. Also wirklich, ich habe Tränen in den Augen. Und ich frage jetzt dich nochmal, was ist so der speziellste Moment, der dir geblieben ist in deiner Karriere?
2: Wir waren gerade vor 3 Wochen in Spitzbergen mit dem Heißluftballon auf einer Forschungsfahrt und das vor den großen Gletschern, das wird lange im Herzen bleiben.
1: Argovialand, das müsst ihr einfach mal erlebt haben. Es ist wirklich so etwas, was man dann auf der Bucketlist abhökeln kann, so eine Ballonfahrt. Ein Traum. Wir geniessen jetzt gerade noch ein bisschen die Aussicht und melden uns dann nachher nochmal.

0: in der Morgenshow. 18 Minuten nach dem 7. Unterwegs auf der Strasse, da läuft alles so wie es muss. Da haben wir eine freie Fahrt. Und wettermässig geht das dann heute Dienstag zum Geniessen. Es gibt rund 25 Grad, dazu viel Sonne und eine leichte Beise, die hier für ein angenehmes Lüftchen sorgt. Das ist also auch perfektes Wetter für unsere Heißluftballon-Pilotinnen. Der Tristan Scherer und Nicole Bühler vom Argovia-Team, die sind zusammen mit der Astrid von Holiballon hoch über dem Argovia-Land unterwegs. Auf 1000 Meter sind sie gerade und da könnte es Stress geben. Erzählen dir zwei.
1: Es sieht so aus, als hätten wir hier oben in der Luft Konkurrenz bekommen. Tristan, Nein. Hast du gesehen?
2: Wir sind unterwegs Richtung Zofingen und freundlich am Winken hier aus unserem schwarzen Ballon. Argovialand hat noch einen blauen unterwegs. Und ja, wir sind nicht miteinander, aber wir haben schon das Gefühl, wir sind die Richtigen heute Morgen.
1: Ich habe das Gefühl, die verfolgen uns. Die sind nämlich genau auf Kurs und wollen uns einfach hinterher, wenn wir die schöne Aussicht haben.
2: Aber Astrid, unsere Pilotin, wie schnell sind wir unterwegs gerade?
3: Momentan haben wir so 20 km/h. Vorhin waren wir mal bei 30 km/h, momentan haben wir 20 km/h.
0: Also Freunde, falls ihr unseren schwarz heiß Luftballon über dem Argovialand seht, dann sehr gerne ein Foto schicken auf 0799 140 140. Euch jetzt einen guten Dienstag mit dem Soleroy.

0: Kugel am Morgenshow, 22 ab 7 Uhr, mitten in der Sommerferien. Und während gefühlt das halbe Argovialand irgendwo am Strand liegt, schicken wir euch edel eine Nacht lang in ein Schloss.
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0: Also ganz nach der Devise öfter mal was Neues. 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Wir machen es möglich und schicken euch ins Schloss Rud. 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Und wenn ihr jetzt findet, mal, das würde uns noch munden, dann unbedingt dranbleiben. Kurz nach dem 8. dann eure Chance auf die Nacht im Schloss.
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0: Guten Morgen miteinander.
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0: Wir schauen mal, was in der nächsten halben Stunde so passiert. Sehen, dass es rund geht mit der Shakira und Dai Dai. Argovia Festmusik mit am Start gibt's vom Ray Dalton und Do It Again. Und für einen gemütlichen Start in die Dienstag sorgt dann Nelly Furtado. All good things.
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0: Dienstag, der 21. Juli. Einen guten Start euch. Es ist 7:30 Uhr.
9: Ich bin Mary Milanovic. Guten Morgen.
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9: Vor dem FIFA-Hauptsitz in Zürich hat gestern Abend eine bewilligte Demonstration stattgefunden. Angeführt von einem deutschen Sportmoderator und Fußballfan stand die Demonstration unter dem Motto «Infantino out», berichtet BRK News. Nach Ansicht des Organisators drehte FIFA-Präsident Gianni Infantino die Werte des Fußballs mit Füßen. Vor Ort erschienen nur eine Handvoll Demonstrierende. Rund 2 Millionen Menschen haben den frisch gekrönten spanischen Fußballweltmeister in Madrid einen triumphalen Empfang bereitet. Bei der Parade im offenen Bus durch das Stadtzentrum jubelten die Menschen. Die Regierung schätzte die Zahl der Menschen entlang der Busfahrt und bei der Riesenparty auf rund 2 Millionen. Die argentinische Fußballnationalmannschaft kam ohne ihren Superstar Lionel Messi in Buenos Aires an. Nachdem ein Einwanderer aus Marokko bei einem Polizeieinsatz ums Leben gekommen ist, ist es in Italien zu Protesten gekommen. In der Universitätsstadt Bologna, wo der 42-Jährige starb, versammelten sich mehrere tausend Menschen in der Innenstadt. Laut den Rettungsdiensten wurden mindestens 11 Menschen verletzt, sowohl Demonstrierende als auch Polizisten. US-Präsident Donald Trump hat im Handelsstreit mit Kanada den Druck erhöht und neue Zusatzzölle in Höhe von 50% angekündigt. Betroffen sind laut dem Weißen Haus Güter, die in die USA importiert werden, beispielsweise Hockeyschläger, Wein und Zement. Die neuen Zölle würden auf Importe aus Kanada im Wert von rund 20 Milliarden US-Dollar gelten.
0: Liebe Grüße zu euch ins Auto, es war 7:30 Uhr und unterwegs so läuft alles so, wie es muss. Ihr habt eine Freifahrt.
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0: Und es geht ja einen wunderbaren Dienstag im Argovia-Land. Nicht zu heiss, aber immer noch sommerlich warm zum Baden. Es geht um die 25 Grad, dazu einen Haufen Sonnen und ein paar hohe Wolken.
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0: Wunderschönen guten Morgen, Argovialand. Der Matteo immer noch in den Sommerferien. Das heisst, ich darf weiterhin mit euch falsch ist richtig spielen, unser Kultmorgen-Game. 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

0: Time. Guten Morgen, 7.38
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0: Und da wünschen wir einen wunderschönen guten Morgen der Patricia aus Ürkheim. Hallo.
2: Hallo Vanessa, hallo.
0: Wunderbare Sommerzeit im Argovialand. Irgend heute auch noch in Badi, hast du mir vorhin erzählt mit den Kids. Wie ist das einmal so? Ist das entspannt oder doch eher stressig?
2: Nein, es ist recht entspannt und sie folgen dann gut.
0: Ah, wunderbar.
2: Nicht so wie daheim.
0: Kannst du sie bestechen mit ein paar Badi-Pommes oder etwas? Hilft euch da noch?
2: Etwa so, ja.
0: Sehr gut. Hey, schön, kannst du schnell einen Moment lang Zeit nehmen, um hier noch falsch ins Richtige zu spielen. Du bekommst von mir 6 Fragen. Ich brauche von dir 6 sinngemäß falsche Antworten. Für da ist 20 Sekunden Zeit. Und wenn du das schaffst, dann darfst du mit 100 Stutz shoppen.
2: Das ist doch super, ja. Hoffe also, das Beste.
0: Patricia, dann wünsche ich dir toi, toi, toi und mach alles falsch.
2: Danke.
0: Welches Geräusch macht eine Kuh?
2: Wuff, wuff.
0: Falsch. Eine Automarke, die mit P anfängt?
2: VW.
0: Falsch. Was macht Taylor Swift beruflich?
2: Tanzen.
0: Falsch. Was ist Doppelte von 5?
2: 7.
0: Falsch. Für was steht USW?
2: Schweiz.
0: Falsch. Ist heute Sonntag?
2: Nein.
0: Leider ist richtig.
2: Oh, scheiße. Ja.
0: Oh je, bei der letzten gerade noch reingekommen, Patricia.
2: Oh, ja,
0: scheiße. Ja, ich wünsche dir ganz viel Spass in der Body und einen guten bei der Body Pommes Frites.
2: Ja, danke vielmals.
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0: Pädagogik Morgenshow. Viertel vor 8 Uhr. Unterwegs auf der Strasse läuft alles so, wie es muss. Und das geht ja auch in Dienstag zum Geniessen. 25 Grad, dazu viel Sonne und eine leichte Beise, die hier dann auch für ein angenehmes Lüftchen sorgt. Und ich glaube, ich kann sagen, besseres Wetter hätte es doch gar nicht können haben. Unsere Nicole Bühler aus dem Argovia-Team und Astrid von Holly Ballon. Seit dem Morgen früh geniessen sie dort die Aussicht hoch über dem Argovia-Land. Sie sind mit dem Heißluftballon unterwegs. Wobei, ich muss ja sagen, es gäbe scheint noch einen besseren Tag zum Fahren.
1: Astrid, du hast uns vorher erzählt, es gibt einen besten Tag zum Ballonfahren. Wann ist der?
2: Das ist der 1. August, zumindest mit vielen Hilfsmitteln. Die Schweiz hat jeder seine Fahne draußen und so sehen wir den Landewind sehr gut. An jeder Ecke haben wir eine Fahne, manchmal sind die Grillfeuer noch an, dann haben wir ein bisschen Rauch. Ist ideal zum Landen für uns.
0: Ja, und apropos Landen, das ist glaube ich das, was als nächstes passiert. Wir schalten nochmal raus zu unserem Heißluftballon, gerade nach der Tiffany Aris.

0: Argovia Morgenshow, 11 Minuten vor 8 Uhr. Das ist der Morgen, wo sich ein Blick in den Himmel besonders lohnt. Vielleicht seht ihr unseren schwarz-gelben Heißluftballon. Diese Woche sind wir auf der Suche nach den schönsten Aussichten, die es beim Arbeiten so gibt. Und ich glaube, Nicole Bühler und Tristan Scherer haben die bei der Astrid von Holly Ballon gefunden. Seit dem Morgen früh sind sie über dem Argovia-Land unterwegs. Nicole, was ist da der Plan bei euch?
1: So langsam, aber sicher kommen wir wieder ein bisschen tiefer. Es geht Richtung Land und wir sind ganz neu anders, als wir gestartet sind, Astrid.
2: Ja, wir sind nach Dagmarsellen gekommen, sind jetzt südlich Zoffingen rausgekommen und die Prognose, die Wetterprognose hat gestimmt, was heute Morgen um 3 prognostiziert wurde. Passt.
1: Inwiefern kannst du ein bisschen steuern, wo wir durchfliegen?
2: Über verschiedene Höhen habe ich verschiedene Windrichtungen. Das ist meine einzige Steuermöglichkeit, wie ich den Ballon bewegen kann.
1: Und du hast uns vorher etwas erzählt von Luftrotoren. Also ich sehe nur eine Stille und eine Faszination. Was muss man alles können und wissen, wenn man Pilotin ist?
2: Meteorologie ist sehr wichtig, in der Ausbildung auch. Und Rotoren, wir haben relativ viel Wind. Wir haben die Biese heute mit etwa 30 km/h bodennah. Und hinter Hügeln und Hügelketten gibt es dann kleine Rotoren. Und da muss man mal aufpassen, einfach bereit sein, falls der Ballon die Abwärtsbewegung mitmacht.
1: Und jetzt geht der schwierigste Teil mit Landen?
2: Man muss sich konzentrieren.
1: Was müssen wir machen?
2: Festhalten und grinsen.
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0: Daumen. Guten Morgen. So geht's weiter. Harry Styles steht parat für euch mit American Girls. Gerade als nächstes.
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0: Dienstag, der 21. Juli. Einen guten Start euch. Es ist 8 Uhr.
10: Ich bin Mary Milanovic. Guten Morgen.
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10: Die Zahl der Unfälle im öffentlichen Verkehr steigt, vor allem im Kanton Zürich, schreibt der Tagesanzeiger. Dabei gehen die meisten Unfälle glimpflich aus, da sich Passagiere im Innern des Fahrzeugs oft nur leicht verletzen. Dies, weil sich viele nicht festhalten und umstürzen, auch weil sie sich zu spät hinsetzen oder im Inneren des Fahrzeugs herumlaufen. Frauen verunfallen dabei deutlich häufiger als Männer. Sie stürzen doppelt so häufig. Die Fluggesellschaft Swiss hat zwei Piloten suspendiert, die alkoholisiert ein Flugzeug ab Genf steuern wollten. Andere Crewmitglieder meldeten den Vorfall einem Vorgesetzten. Alkoholtests erhärteten den Verdacht, berichtet 20 Minuten. Cockpit-Crews in Europa haben eine Obergrenze von 0,2 Promille, welche Restalkohol von Lebensmitteln oder Messfehler abfedern soll. Jedoch fordern zahlreiche Fluggesellschaften einen Verzicht von Alkohol mindestens 24 Stunden vor Abflug. Das US-Militär hat nach 5 Stunden seine neuesten Angriffe gegen den Iran beendet. Ziel seien militärische Einrichtungen gewesen, darunter Luftverteidigungssysteme, Kommandozentralen und Startanlagen für Drohnen und Raketen, teilt das zuständige US-Kommando mit. So sollen die Möglichkeiten Irans, weiter Handelsschiffe in der Straße von Hormuz anzugreifen, geschwächt werden. Wenige Stunden nach seiner Ernennung hat der neue britische Premierminister Andy Burnham das Kabinett neu geordnet. Der 56-Jährige machte unter anderem den früheren Verteidigungsminister zum Finanzminister. Dieser hatte das Kabinett im Juni aus Protest gegen den Kurs von Burnhams Vorgänger Keir Starmer verlassen.
0: Der Dow Jones New York schließt 0,6% im Minus, der Nasdaq schließt unverändert und der Nikkei in Tokio steht aktuell 2,3% im Plus. Noch die Weise, ein Euro gibt es für 93 Rappen, ein US-Dollar für 81 Rappen.
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0: Ein lieber Grüß zu euch ins Auto, das ist 2 ab 8 und da habe ich keine Meldungen für euch. Alles läuft so, wie es muss. Habt Sorge!
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0: Nach einem kühlen Morgen, in Tegerfeld messen wir aktuell 15 Grad, gibt es einen warmen Dienstag. 25 Grad stehen hier auf dem Programm, dazu bleibt es den ganzen Tag trocken und es wird sonnig, also wunderbares Badewetter.
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0: Ich wünsche euch allen einen guten Start in den Dienstagmorgen.
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0: Das ist der Gute am Morgen Show, 12.08 Uhr. Heute sind wir hier ein bisschen gehobener unterwegs. Ja, ja, wir machen euch zu Schlossherren und Schlossherrinnen. Ist ein bisschen wie Merli, eine Nacht im Schloss mit allem Drum und Dran.
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0: Und zwar schicken wir euch heute eine Nacht ins Schloss Ruth. Das steht, wie es der Name schon sagt, Schloss Ruth. Und ist zu einem wunderschönen Hotel umfunktioniert worden. Wirklich so eine schöne Mischung aus Geschichte und Modernität. Und da könnt ihr zusammen mit einer Begleitung nächtigen. Obendrauf gibt es, damit es wirklich eine edle Sache ist, ein Willkommensapro direkt aus der schlosseigenen Brauerei. Ein Dreigänger zum Znacht, inklusive Weinbegleitung, versteht sich. Und am nächsten Morgen dann noch ganz entspannt ein feines Morgen. Das natürlich auch im Schlössli, wo da wunderbar im Grünen steht. Also wirklich eine sehr coole Sache. Bisschen Prinz oder Prinzessin spielen für eine Nacht. 0848 120 120. Jetzt anrufen, wenn ihr die Nacht im Schloss gerne erleben würdet.
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mit Sorry im Soundtrack zum Leben. Ich wünsche euch einen guten Start in Dienstag. Es ist 19.08 Uhr und unterwegs auf der Strasse. Da läuft alles so, wie es muss. Habe ich keine Meldungen für euch. Und das geht ja in Dienstag zum Geniessen. Rund 25 Grad, dazu viel Sonne und eine leichte Beise, die hier für ein angenehmes Lüftchen sorgt. Einen guten Start euch mit dem Teddy Swims.

0: Jetzt kommt's aus. Wer wird Prinz oder Prinzessin?
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0: Das ist der Argovia Morgenshow, 22.08 Uhr. Und andere gehen in der Sommerferien klassisch nach Italien, Spanien oder wo weiss ich. Aber wir schicken euch Hörerinnen und Hörer an einen ganz anderen, außergewöhnlichen Ort. Wir schenken euch eine Nacht in einem Schloss. Und zwar im Schloss Ruth. 0848 120 120. Da habt ihr vorhin anrufen, wenn ihr das Schlosspäckchen inklusive Aperol morgen und drei Gänger zum Nacht gerne haben wollt. Meine Leitungen sind pumpenvoll. Nummer 4. Wunderschönen guten Morgen. Habe ich hier einen Prinz oder eine Prinzessin dran?
2: Du hast hier den Prinz Nenni am Telefon.
0: Ein richtiger Prinz. Sie wollen ihr Schloss, nehme ich jetzt mal an, oder?
2: Das wäre so geil.
0: Ja, hätte ich also auch gesagt. Ein Prinz braucht sein Schloss, du kommst die Übernachtung über.
2: So geil. Wow. Oh, Hammer. Oh, da habe ich mega Freude.
0: Wer dürfte denn hier mitkommen?
2: Da darf mein Schatz natürlich mitkommen, selbstverständlich. Und ja, wir werden euch sicher einen wunderschönen Abend oder einen wunderschönen Tag machen.
0: Ja, das glaube ich also auch. In einem Schloss, das kann nicht jeder von sich behaupten, mal eine Nacht in einem Schloss verbracht zu haben.
2: Das ist es so.
0: Wir gratulieren, du und dein Schatz dürfen da königlich übernachten.
2: Oh, so geil, Hammer. Danke vielmals.
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0: Guten Morgen, Argovialand.
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0: In der nächsten halben Stunde mit am Start. Holly Humberstone mit ihrem Hit To Love Somebody. Dann wird es Lutz mit Two Colors und Cynical. Und so machen wir dann gerade weiter mit dem Dr. Alban. Sing Halleluja.
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0: Dienstag, der 21. Juli. Guten Start euch. Es ist 8:30 Uhr.
3: Ich bin Mary Milanovic. Guten Morgen.
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3: Die Zahl der Unfälle im öffentlichen Verkehr steigt. Vor allem im Kanton Zürich, schreibt der Tagesanzeiger. Dabei gehen die meisten Unfälle glimpflich aus, da sich Passagiere im Innern des Fahrzeugs oft nur leicht verletzen. Dies, weil sich viele nicht festhalten und umstürzen, auch weil sie sich zu spät hinsetzen oder im Inneren des Fahrzeugs herumlaufen. Frauen verunfallen dabei deutlich häufiger als Männer. Sie stürzen doppelt so häufig. Die Fluggesellschaft Swiss hat zwei Piloten suspendiert, die alkoholisiert ein Flugzeug ab Genf steuern wollten. Andere Crewmitglieder meldeten den Vorfall einem Vorgesetzten. Alkoholtests erhärteten den Verdacht, berichtet 20 Minuten. Cockpit-Crews in Europa haben eine Obergrenze von 0,2 Promille, welche Restalkohol von Lebensmitteln oder Messfehler abfedern soll. Jedoch fordern zahlreiche Fluggesellschaften einen Verzicht von Alkohol mindestens 24 Stunden vorab. Flug. Das US-Militär hat nach 5 Stunden seine neuesten Angriffe gegen den Iran beendet. Ziel seien militärische Einrichtungen gewesen, darunter Luftverteidigungssysteme, Kommandozentralen und Startanlagen für Drohnen und Raketen, teilt das zuständige US-Kommando mit. So sollen die Möglichkeiten Irans, weiter Handelsschiffe in der Straße von Hormuz anzugreifen, geschwächt werden. Wenige Stunden nach seiner Ernennung hat der neue britische Premierminister Andy Burnham das Kabinett neu geordnet. Der 56-Jährige machte unter anderem den früheren Verteidigungsminister zum Finanzminister. Dieser hatte das Kabinett im Juni aus Protest gegen den Kurs von Burnhams Vorgänger Keir Starmer verlassen.
0: Es war 8:30 Uhr und man merkt so richtig, dass Sommerferien sind. Unterwegs, da läuft schon den ganzen Morgen alles so wie es sollte. Ich wünsche euch eine gute Fahrt.
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0: Und es geht ja einen wunderbaren Dienstag im Argovialand. Nicht zu heiss, aber immer noch sommerlich warm, um ein bisschen baden zu lassen. Es geht um die 25 Grad. Dazu ein Haufen Sonne und ein paar hohe Wolken.
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0: Schön starten wir zusammen in den Dienstagmorgen.
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0: wir morgen schon in 22 Minuten ist es 9 Uhr. Diese Woche sind wir auf der Suche nach den schönsten Aussichten, die man beim Arbeiten so haben kann. Aussichten, die es eben mehr als erträglich machen, dass man noch nicht in den Ferien, sondern am Büzen ist. Und was gibt es da Schöneres, als auf 1000 Meter über dem Argovialand in einem Heißluftballon zu sitzen? Genau das macht Astrid. Sie ist Heißluftballon-Pilotin bei Holly Ballon. Nicole Bühler und Tristan Scherer haben sie heute Morgen bei so einer Fahrt begleiten. Nicole, Tristan, unterdessen sind ihr gelandet.
1: Also, wir haben wieder festen Boden unter den Füßen und ich persönlich bin auch komplett geflasht. Wie geht es dir, Tristan?
2: Es kommt mir ähnlich. Der Flug ist sehr fein und ich hatte auch ein bisschen Respekt vor der Landung, aber auch das, man hat es kaum gespürt.
1: Astrid, wie ist es dir gegangen? Was waren wir so für Passagiere?
3: Gute Passagiere, hatte nach wie vor von Start bis Landung Farbe im Gesicht, nicht bleich geworden, habe nicht jetzt den Eindruck gemacht, dass ihr Sorge hättet oder so. Und so hat man es auch lustig in der Luft. Also mir hat es auch viel Freude gemacht mit euch.
1: Ich habe das Gefühl, man kann es nicht mehr toppen. Das, was wir erlebt haben, ist definitiv die beste, die schönste Aussicht im Argovialand. Was meinst du?
2: Absolut. Ein Erlebnis, das definitiv in Erinnerung bleibt und Argovialand aufpasst. Heute Nachmittag gönnt ihr so ein Erlebnis. Wie es genau funktioniert, wie ihr die Ballonfahrt gönnt, ihr hört es bei mir ab der 3. Feierabendshow.
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Wunderschönen guten Morgen, Argovialand. Es ist Viertel vor neun. Unterwegs auf der Straße läuft alles so, wie es muss. Und es gibt ja eine Dienstag zum Geniessen. Es gibt rund 25 Grad, dazu viel Sonne und eine leichte Beise, die hier für ein angenehmes Lüftchen sorgt. Einen guten Morgen euch.

0: Es geht laut weiter mit J-Lo und David Guetta. Save me tonight parat.
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0: Dienstag, der 21. Juli. Guten Start euch. Es ist 9 Uhr.
9: Ich bin Mary Milanovic. Guten Morgen.
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9: Die Migros ist der beliebteste Dattelhändler der Schweiz. Das zeigt eine Umfrage von Moneyland. Knapp dahinter folgt Coop und Digitec Galaxus. Dabei gibt es Unterschiede zwischen den Regionen. Deutschschweizerinnen sind mit der Drogerie Müller zufriedener als die Romandie. Umgekehrt schneidet Decathlon in der Romandie besser ab. Auffällig ist zudem, Männer sehen die Dettelhändler kritischer als Frauen. Mit jedem Dettelhändler zeigen sich Frauen zufriedener als Männer. Die einzige Ausnahme ist Denner. Die Fluggesellschaft Swiss hat zwei Piloten suspendiert, die alkoholisiert ein Flugzeug ab Genf steuern wollten. Andere Crewmitglieder meldeten den Vorfall einem Vorgesetzten. Alkoholtests erhärteten den Verdacht, berichtet 20 Minuten. Cockpit-Crews in Europa haben eine Obergrenze von 0,2 Promille, welche Restalkohol von Lebensmitteln oder Messfehler abfedern soll. Jedoch fordern zahlreiche Fluggesellschaften einen Verzicht von Alkohol mindestens 24 Stunden vor Abflug. Das US-Militär hat nach 5 Stunden seine neuesten Angriffe gegen den Iran beendet. Ziel seien militärische Einrichtungen gewesen, darunter Luftverteidigungssysteme, Kommandozentralen und Startanlagen für Drohnen und Raketen, teilt das zuständige US-Kommando mit. So sollen die Möglichkeiten Irans, weiter Handelsschiffe in der Straße von Hormuz anzugreifen, geschwächt werden. Wenige Stunden nach seiner Ernennung hat der neue britische Premierminister Andy Burnham das Kabinett neu geordnet. Der 56-Jährige machte unter anderem den früheren Verteidigungsminister zum Finanzminister. Dieser hatte das Kabinett im Juni aus Protest gegen den Kurs von Burnhams Vorgänger Keir Starmer verlassen.
0: Der Nikkei in Tokio schließt 3,3% im Plus und dann geht noch die Devise. Ein Euro gibt es für 93 Rappen, ein US-Dollar schon für 81 Rappen.
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0: Wir sind also tief in den Sommerferien. Schon den ganzen Morgen habe ich hier keine Meldungen für euch von der Strasse. Es läuft alles so, wie es muss.
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0: Nach einem kühlen Morgen gibt es einen warmen Dienstag. 25 Grad stehen auf dem Programm. Dazu bleibt es den ganzen Tag trocken und es wird sonnig, also wunderbares Badiwetter.
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0: Ist aber doch noch ein frisch zum Baden, finde ich jetzt als Gefrierli. Die Aaren ist 22 Grad, Trüss 23, die Limit und der Rhein 24 und der Halwilersee ist 26 Grad. Das ist dann schon mehr meins.
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0: Hoffen, ihr könnt das Wetter geniessen.
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1: Und da wünschen wir einen wunderschönen guten Morgen der Patricia aus Ürkheim. Hallo.
2: Hallo Vanessa, hallo.
1: Wunderbare Sommerzeit im Argovialand. Irgend heute auch noch in Badi, hast du mir vorhin erzählt mit den Kids. Wie ist das einmal so? Ist das entspannt oder doch eher stressig?
2: Nein, es ist recht entspannt und sie folgen dann gut.
1: Ah, wunderbar.
2: Nicht so wie daheim.
1: Kannst du sie bestechen mit ein paar Badi-Pommes oder etwas? Hilft euch da noch?
2: Etwa so, ja.
1: Sehr gut. Hey, schön, kannst du schnell einen Moment lang Zeit nehmen, um hier noch falsch ins Richtige zu spielen. Du bekommst von mir 6 Fragen. Ich brauche von dir 6 sinngemäß falsche Antworten. Für da hast du 20 Sekunden Zeit. Und wenn du das schaffst, dann darfst du mit 100 Stutz shoppen.
2: Das ist doch super, ja. Hoffe also, das Beste.
1: Patricia, dann wünsche ich dir toi, toi, toi und mach alles falsch.
2: Danke.
1: Welches Geräusch macht eine Kuh?
2: Wuff, wuff.
1: Falsch. Eine Automarke, die mit P anfängt?
2: VW.
1: Falsch. Was macht Taylor Swift beruflich?
2: Tanzen.
1: Falsch. Was ist das Doppelte von 5?
2: 7.
1: Falsch. Für was steht USW?
2: Schweiz.
1: Falsch. Ist heute Sonntag?
2: Nein.
1: Nein, das ist richtig.
2: Oh, scheiße. Ja.
1: Oh je, bei der letzten gerade noch reingekommen, Patricia.
2: Oh, scheiße. Ja,
1: scheiße. Ja, ich wünsche dir ganz viel Spass in der Body und einen guten bei der Body Pomfritte.
2: Ja, danke vielmals.
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0: In der nächsten halben Stunde mit am Start Sida. Taylor Swift mit ihrem Hit Elizabeth Taylor. Mitnehmen wir auch in. Der Dermot Kennedy steht auch schon parat mit Giants. Und rockig wird's dann mit den Jungs von Nickelback und Rockstar.
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2: Ich bin Mary Milanovic.
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2: Die Migros ist der beliebteste Dattelhändler der Schweiz. Das zeigt eine Umfrage von Moneyland. Knapp dahinter folgt Coop und Digitec Galaxus. Dabei gibt es Unterschiede zwischen den Regionen. Deutschschweizerinnen sind mit der Drogerie Müller zufriedener als die Romandie. Umgekehrt schneidet Decathlon in der Romandie besser ab. Auffällig ist zudem, Männer sehen die Dattelhändler kritischer als Frauen. Mit jedem Dattelhändler zeigen sich Frauen zufriedener als Männer. Die einzige Ausnahme ist Denner. Die anhaltende Trockenheit könnte im Kampf gegen den Japankäfer helfen. Die Weibchen legen ihre Eier bevorzugt in feuchten Rasenflächen ab, schreibt SRF. Damit sich die Larven entwickeln können, brauchen sie genügend Feuchtigkeit im Boden. Andererseits würden aber Bäume und andere Pflanzen leiden, da sie dringend Wasser benötigen. Bei der gefundenen Leiche in Büren im Kanton Solothurn handelt es sich um eine vermisste Frau. Das teilt die Polizei mit. Es handelt sich um eine 71-jährige Frau mit gesundheitlichen Problemen. Sie wurde seit mehreren Wochen vermisst. Dem Leichnam fehlten Kopf, Hände und Teile der Füße. Die fehlenden Körperteile sind laut Untersuchungen auf Tierfraß zurückzuführen. Ein Verbrechen schließt die Polizei aus. Eine Mehrheit der Deutschen lehnt weiterhin eine Zusammenarbeit mit der rechtsradikalen AfD-Partei ab. Gleichzeitig spricht sich aber fast jede vierte von 10 befragten Personen für eine Zusammenarbeit aus. Das sind deutlich mehr als noch vor 3 Jahren. Laut einer Umfrage des Deutschen Meinungsforschungsinstituts Forsa ist die Zustimmung vor allem im Osten Deutschlands deutlich höher als im Westen. Geduld brauchen wir auf dem Nordring zwischen dem Limmataler Kreuz und dem Gubrichtunnel und dann auch noch ein bisschen Oster Richtung im Wiel zwischen Atal, Seegräben und Wetzigen. Sonst haben wir aber Freifahrt.
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4: Es geht am Dienstag zum Geniessen. Es gibt rund 25 Grad, dazu viel Sonne und eine leichte Beise, die hier für ein angenehmes Lüftchen sorgt. Endlich geht es dann auch weiter. Bis und mit dem Freitag wird es trotz ein paar Wolken schön sonnig. Dazu um die 25 bis 28 Grad.
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4: Einen guten Dienstag euch.
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4: Ich bin Mary Milanovic.
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4: Die Fluggesellschaft Swiss hat einem neuen Gesamtarbeitsvertrag mit besseren Bedingungen für ihr Bodenpersonal zugestimmt. Das teilen die Swiss und die Gewerkschaft VPOD mit. Mit dem neuen Vertrag muss das Bodenpersonal unter der Woche weniger lang arbeiten. Zudem erhält es an Wochenenden mehr Geld. Der neue Gesamtarbeitsvertrag leiste einen großen Beitrag dazu, die Schichtarbeit des Bodenpersonals besser zu entschädigen, heißt es. Der GAV hat eine Laufzeit von 5 Jahren. Bei der gefundenen Leiche in Büren im Kanton Solothurn handelt es sich um eine vermisste Frau. Das teilt die Polizei mit. Es handelt sich um eine 71-jährige Frau mit gesundheitlichen Problemen. Sie wurde seit mehreren Wochen vermisst. Dem Leichnam fehlten Kopf, Hände und Teile der Füße. Die fehlenden Körperteile sind laut Untersuchungen auf Tierfraß zurückzuführen. Ein Verbrechen schließt die Polizei aus. Eine Mehrheit der Deutschen lehnt weiterhin eine Zusammenarbeit mit der rechtsradikalen AfD-Partei ab. Gleichzeitig spricht sich aber fast jede vierte von 10 befragten Personen für eine Zusammenarbeit aus. Das sind deutlich mehr als noch vor 3 Jahren. Laut einer Umfrage des Deutschen Meinungsforschungsinstituts Forsa ist die Zustimmung vor allem im Osten Deutschlands deutlich höher als im Westen. Vermittlerstaaten wie Katar, Ägypten oder Pakistan haben den USA und Iran eine 10-tägige Waffenruhe vorgeschlagen. Die US-Regierung prüfe den Vorschlag, berichten mehrere US-Medien. Zugestimmt hätten aber weder die USA noch der Iran. Bei den Verhandlungen spielt auch der Konflikt zwischen Israel und der Hisbollah-Miliz im Libanon eine Rolle. Teheran verlangt für ein endgültiges Abkommen auch ein dauerhaftes Ende dieses Konflikts. Geduld braucht es auf dem Nordringbahn Richtung St. Gallen, zwischen dem Limmataler Kreuz und dem Gubristunnel und auch auf der A2 Luzern Richtung Basel. Dort verlieren ihr zwischen der Verzweigung Hagenau und Basel-Badischer Bahnhof ungefähr 20 Minuten. Euch ganz eine gute Weiterfahrt.
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6: Es gibt einen Dienstag zum Geniessen, es gibt rund 25 Grad, dazu viel Sonne und eine leichte Beise, die hier für ein angenehmes Lüftchen sorgt. Endlich geht es dann auch weiter, bis und mit dem Freitag wird es trotz ein paar Wolken schön sonnig, dazu um die 25 bis 28 Grad.
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6: Und jetzt der David Guetta mit der Sia.

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3: Der Hit vom Shaggy feiert dieses Jahr sein 25-jähriges Jubiläum. It wasn't me. Sein eigenes Label in den USA hätte diesen Song am liebsten in der Schublade verschwinden lassen. Dancehall Reggae war einfach nicht angesagt. Das grosse Geld hat man mit Teeny Pop à la NSYNC, Britney Spears und The Backstreet Boys gemacht. Erst ein Radio-DJ aus Hawaii bringt den Stein ins Rollen. Er spielt den Song in seiner Radioshow auf und ab und behauptet, die Leitungen würden glühen, kaum dass die ersten Takte laufen. Wenig später ist er der Hit auf der Insel und dann weltweit. Mit dem Erfolg fällt auf, dass der Track verdächtig nach Slipping into Darkness von der Band War tönt. Zugegeben hat es der Shaggy nie, abgestritten aber auch nicht. Da ist «It wasn't me».

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Da gibt es Musik aus der Schweiz, aus der Ostschweiz genauer gesagt für euch. Parat steht Joya Marlene mit ihrem Hit «I think I'm in love». Guten Dienstag euch!

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4: Ich bin Mary Milanovic.
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4: Frauen würden häufiger Fehldiagnosen erhalten als Männer. Das sagt die Neurowissenschaftlerin Antonella Santuccio-Necciada von der Stiftung The Women's Brain Project nach einem Bericht des Online-Portals Watson. Zudem würden Behandlungen bei Frauen teilweise schlechter wirken. Es brauche jetzt Forschung, die den weiblichen Körper ins Zentrum stellt, fordert Santuccio-Necciada.
6: Es wird das Problem eigentlich in der Akademie, am Universität und auch in der Industrie geführt, weil dort ist Forschung gemacht und dort wurde nicht Forschung nach Frauen gemacht. So, was ich sage, ist, dass wir brauchen wirklich selbstständige Forschung.
4: Auch der Bund stellt geschlechtsspezifische Ungleichheiten im Schweizer Gesundheitswesen fest. Die Fluggesellschaft Swiss hat einem neuen Gesamtarbeitsvertrag mit besseren Bedingungen für ihr Bodenpersonal zugestimmt. Das teilen die Swiss und die Gewerkschaft VPOD mit. Mit dem neuen Vertrag muss das Bodenpersonal unter der Woche weniger lang arbeiten. Zudem erhält es an Wochenenden mehr Geld. Der neue Gesamtarbeitsvertrag gilt für die nächsten 5 Jahre. Schweizer Exporte sind im Juni deutlich zurückgegangen. Vor allem waren chemisch-pharmazeutische Produkte betroffen, schreibt das Bundesamt für Zoll- und Grenzsicherheit. Mehr exportiert wurden hingegen Uhren oder Fahrzeuge. Vor allem Exporte in die USA seien gestiegen, und zwar um mehr als einen Fünftel. Die anhaltende Trockenheit könnte im Kampf gegen den Japankäfer helfen. Die Weibchen legen ihre Eier bevorzugt in feuchten Rasenflächen ab, schreibt SRF. Damit sich die Larven entwickeln können, brauchen sie genügend Feuchtigkeit im Boden. Andererseits würden aber Bäume und andere Pflanzen leiden, da sie dringend Wasser benötigen. Mehr Geduld braucht ihr auf der A1 Bern Richtung Zürich zwischen Kriegstätten und der Raststätte Süd, dann auf dem Nordring zwischen dem Limmataler Kreuz und dem Gubristunnel und 30 Minuten länger geht es auf der A2 Chiasso Richtung Gotthard zwischen Quinto und der Dossierstelle Airolo. Euch ganz eine gute Weiterfahrt.
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3: Geht's nach mir, dann ist das jetzt gerade etwa Idealzustand. Vielleicht da sind wir ja gerade einig. Wir haben 25 Grad im Argovialand und herrlich viel Sonne. Und das Schöne an dieser Stelle, ja, es geht die ganze Woche durch genauso schön auch weiter hier bei uns.
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0: dort, wo es so etwas gibt, weiterhin einen guten. Das ist Radio Argovia am 12:30.
1: Ich bin Mary Milanovic.
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1: Frauen würden häufiger Fehldiagnosen erhalten als Männer. Das sagt die Neurowissenschaftlerin Antonella Santuccio-Necciada von der Stiftung The Women's Brain Project nach einem Bericht des Online-Portals Watson. Zudem würden Behandlungen bei Frauen teilweise schlechter wirken. Es brauche jetzt Forschung, die den weiblichen Körper ins Zentrum stellt, fordert Santuccio-Necciada.
3: Es wird das Problem eigentlich in der Akademie, am Universität und auch in der Industrie geführt, weil dort ist Forschung gemacht und dort wurde nicht Forschung nach Frauen gemacht. So, was ich sage, ist, dass wir brauchen wirklich selbstständige Forschung.
1: Auch der Bund stellt geschlechtsspezifische Ungleichheiten im Schweizer Gesundheitswesen fest. Die Fluggesellschaft Swiss hat einem neuen Gesamtarbeitsvertrag mit besseren Bedingungen für ihr Bodenpersonal zugestimmt. Das teilen die Swiss und die Gewerkschaft VPOD mit. Mit dem neuen Vertrag muss das Bodenpersonal unter der Woche weniger lang arbeiten. Zudem erhält es an Wochenenden mehr Geld. Der neue Gesamtarbeitsvertrag gilt für die nächsten 5 Jahre. Schweizer Exporte sind im Juni deutlich zurückgegangen. Vor allem waren chemisch-pharmazeutische Produkte betroffen, schreibt das Bundesamt für Zoll- und Grenzsicherheit. Mehr exportiert wurden hingegen Uhren oder Fahrzeuge. Vor allem Exporte in die USA seien gestiegen, und zwar um mehr als einen Fünftel. Die anhaltende Trockenheit könnte im Kampf gegen den Japankäfer helfen. Die Weibchen legen ihre Eier bevorzugt in feuchten Rasenflächen ab, schreibt SRF. Damit sich die Larven entwickeln können, brauchen sie genügend Feuchtigkeit im Boden. Andererseits würden aber Bäume und andere Pflanzen leiden, da sie dringend Wasser benötigen. Mehr Geduld brauchen auf der A1 Bern Richtung Zürich zwischen Kriegstätten und der Raststätte Süd, dann auf dem Nordring zwischen dem Limmataler Kreuz und dem Gubristunnel und 30 Minuten länger geht es auf der A2 Chiasso Richtung Gotthard zwischen Quinto und der Dossierstelle Airolo. Euch ganz eine gute Weiterfahrt!
0: Wenn ihr die Sommerferien zum Wandern braucht, dann habt ihr ideales Timing verwünscht. Der Tag heute mit herrlich schönen 25 Grad. Ja, und genauso schön geht es in den nächsten Tagen weiter hier bei uns.
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0: So gut tönen die Sommerferien mit Argovia. Grüß den Dienstagmittag. Wir hören schnell miteinander voraus. Jetzt gerade eine kleine Zeitreise zu einer richtigen Perle hier in der Musikgeschichte. Der Justin Timberlake wartet.
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0: Vorher hier übergebe ich an Nicola Hasler.
2: Die Schweizer Börse zeigt sich heute nicht gross verändern. Die Berichtssaison kommt aber langsam ins Laufen. Heute haben nämlich gerade mehrere Unternehmen ihre Zahlen zum ersten Halbjahr vorgelegt. Da hatten wir zum Beispiel den Pharmakonzern Novartis. Novartis hat von guten Medikamentenverkäufen profitieren und hat den Weg zurück zum Wachstum gefunden. Mit dem Ergebnis sind die Erwartungen klar übertroffen worden. Das wird an der Börse gefeiert. Novartis-Aktien gewinnen über 2,5%. Sogar rund 8% aufwärts geht es für die Aktie vom Schraubenspezialist Bossard. Bossard hat vor allem in Europa von einer guten Nachfrage profitieren und hat mit dem Gewinn jenste Erwartungen übertroffen.
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7: Ich bin der Dario Jecker.
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7: Frauen würden häufiger Fehldiagnosen erhalten als Männer. Das sagt Neurowissenschaftlerin Antonella Santuccione Ciada von der Stiftung The Women's Brain Project nach einem Bericht des Online-Portals Watson. Zudem würden Behandlungen bei Frauen teilweise schlechter wirken. Es brauche jetzt Forschung, die den weiblichen Körper ins Zentrum stellt, fordert Santuccione Ciada.
9: Es wird das Problem eigentlich in der Akademie, am Universität und auch in der Industrie geführt, weil dort ist Forschung gemacht und dort wurde nicht Forschung nach Frauen gemacht. So, was ich sage, ist, dass wir brauchen wirklich selbstständige Forschung.
7: Auch der Bund stellt geschlechtsspezifische Ungleichheiten im Schweizer Gesundheitswesen fest. Am Bahnhof Wettingen hat ein Polizeihund einen Dieb geschnappt. Das teilt die Kantonspolizei mit. Demnach hatte der 39-jährige Rumäne Geld aus einem Billetautomaten klauen wollen. Bei der Fahndung konnte die Polizei den Mann am Ufer der Limmat aufspüren. Dort biss der Polizeihund den Mann in den Arm. Der Mann und ein Komplize, ein 43-jähriger Albaner, wurden festgenommen. Ab dieser Saison sollen Fans an Spielen der Schweizer Fußballmeisterschaft bei einem Entscheid des Videoschiedsrichters umstrittene Szenen gleichzeitig mit dem Schiedsrichter zu sehen bekommen. Die strittigen Szenen sollen live auf dem Stadionbildschirm zu sehen sein, schreibt der Blick. Allerdings sei noch nicht klar, ob alle Stadien über die nötige Technik für Live-Bilder verfügen. Anders als während der Weltmeisterschaft werden Schiedsrichter ihren Entscheid nicht über die Stadionlautsprecher erklären. In Nord-Süd-Richtung stockt es schon auf der A2 Luzern Richtung Gotthard zwischen Buchs und dem Seelisberg-Tunnel stauet es. Und dann haben wir noch einmal vor dem Gotthard-Tunnel zwischen Amsteig und Göschen 5 km Stau. Es geht 50 Minuten länger. Und in die Gegenrichtung sind wir bei 3 km Stau vor dem Gotthard-Südportal. Geht es eine halbe Stunde länger.
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6: Sommerferien machen weiterhin Freude. Der Ausflug zum Gebröteln heute bei 25 Grad. Und am Morgen ist der gerade nochmal Grillwetter. Es geht ziemlich genauso schön weiter hier bei uns.
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6: Ab in Nachmittag. Guten Start.
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Das ist der Start in Dienstagnachmittag mit Radio Argub. Ja, schön gehen wir miteinander durch die Sommerferien, wo der Name ja wirklich auch Tatsache ist. 26 Grad, viel Sonne hier bei uns in der Region. Wenn ihr noch ins Wasser kumpelt heute Nachmittag, dann wünsche ich ganz eine gute Zeit. Dazu da ganz viel Hits, der Marlon Rudette zum Beispiel. Wow.

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5: Ich bin der Dario Jecker.
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5: Die Investitionen in Bauprojekte in der Schweiz haben zugenommen. Im vergangenen Jahr haben Bund und private Firmen 3,5% mehr Geld in Bauprojekte gesteckt als noch 2024. Das teilt das Bundesamt für Statistik mit. Besonders gestiegen sind unter anderem die Investitionen von Bund, Kantonen und Gemeinden in Neubauprojekte und Umbauten. Wie der Bund bestätigt, handelt es sich beim Zuwachs tatsächlich um mehr Bautätigkeit und nicht nur um gestiegene Baupreise. Am Bahnhof Wettingen hat ein Polizeihund einen Dieb geschnappt. Das teilt die Kantonspolizei mit. Demnach hatte der 39-jährige Rumäne Geld aus einem Billetautomaten klauen wollen. Bei der Fahndung konnte die Polizei den Mann am Ufer der Limmat aufspüren. Dort biss der Polizeihund den Mann in den Arm. Der Mann und ein Komplize, ein 43-jähriger Albaner, wurden festgenommen. Der Thurgauer Zughersteller Stadler Rail ist Opfer eines Cyberangriffs geworden. Hacker würden nun 10 Millionen Franken Lösegeld verlangen, berichtet das St. Galler Tagblatt. Stadler lehnt eine Zahlung ab und hat Strafanzeige eingereicht. Es seien keine sicherheitsrelevanten oder personenbezogenen Daten gestohlen worden, sagt Stadler. Produktion und Betrieb laufen normal weiter. Ein Mann hat in Griechenlands Hauptstadt Athen bei der Akropolis Fußgänger mit einem Messer bedroht und zwei Touristen verletzt. Der Täter sei festgenommen worden, berichten griechische Medien. Er soll ein der Polizei bekannter psychisch kranker 60 Jahre alter Mann sein. Das Touristenpaar wurde verletzt ins Spital gebracht. Es staut vor dem Gotthardtunnel zwischen Amsteig und Göschen 6 km Stau oder eine Stunde, wo ihr dort steht. In die Gegenrichtung vor dem Gotthard-Südportal sind es 3 km oder eine halbe Stunde. Gute Fahrt wünsche ich.
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4: Geht's nach mir, dann ist das jetzt gerade etwa Idealzustand. Vielleicht da sind wir ja gerade einig. Wir haben 25 Grad im Argovia-Land und herrlich viel Sonne. Und das Schöne an dieser Stelle, ja, es geht die ganze Woche durch genauso schön auch weiter hier bei uns.
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0: So macht der Sommer doch Freude. Willkommen bei Radio Argovia. Spielen euch die besten Hits für das Traumwetter heute. Jetzt gerade ein aktueller Liebling da von der Noemi Bisse.
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0: Argovia mit 25 Grad Zwettigen, jetzt ist es 3.
9: Ich bin der Dario Jecker.
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9: Die Investitionen in Bauprojekte in der Schweiz haben zugenommen. Im vergangenen Jahr haben Bund und private Firmen 3,5% mehr Geld in Bauprojekte gesteckt als noch 2024. Das teilt das Bundesamt für Statistik mit. Besonders gestiegen sind unter anderem die Investitionen von Bund, Kantonen und Gemeinden in Neubauprojekte und Umbauten. Wie der Bund bestätigt, handelt es sich beim Zuwachs tatsächlich um mehr Bautätigkeit und nicht nur um gestiegene Baupreise. In der Schweiz gibt es immer mehr Störche. Seit 25 Jahren wächst der Weißstorchbestand hierzulande wieder, so die Organisation Storch Schweiz auf Anfrage von Keystone SDA. Nachdem die Zugvögel in den 50er Jahren in der Schweiz als ausgestorben galten, brüten heuer 1300 Paare. Ein wesentlicher Grund für den Anstieg der Storchpopulation ist ein verändertes Zugverhalten. Die Störche ziehen nicht mehr wie früher nach Afrika, sondern überwintern oft im Süden Spaniens. Zunehmend verbringen sie den Winter auch direkt in der Schweiz. Der Thurgauer Zughersteller Stadler Rail ist Opfer eines Cyberangriffs geworden. Hacker würden nun 10 Millionen Franken Lösegeld verlangen, berichtet das St. Galler Tagblatt. Stadler lehnt eine Zahlung ab und hat Strafanzeige eingereicht. Es seien keine sicherheitsrelevanten oder personenbezogenen Daten gestohlen worden, sagt Stadler. Produktion und Betrieb laufen normal weiter. Ein Mann hat in Griechenlands Hauptstadt Athen bei der Akropolis Fußgänger mit einem Messer bedroht und zwei Touristen verletzt. Der Täter sei festgenommen worden, berichten griechische Medien. Er soll ein der Polizei bekannter, psychisch kranker 60 Jahre alter Mann sein. Das Touristenpaar wurde verletzt ins Spital gebracht.
0: Dann gehen wir kurz nach der 3 auf die Strasse. Wünschen euch eine gute und sichere Fahrt mit nur gerade einer Meldung. Die kommt von der Nord-Süd-Achse, Gotthardtunnel Richtung Tessin. 60 km Stau aktuell. Ihr verliert unterwegs in Süden rund eine Stunde.
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0: Einmal mehr Sonnenbrillenwetter im Argovia-Land. Wir haben herrliche 25 Grad bei uns. Morgen da wird es dann noch schöner. 27 Grad morgen, nicht nur im Hallwilersee drin, ja, sondern eben auch drüber.
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0: Und da wünsche ich einen guten Nachmittag. Ich bin der Tristan Scherer, sei da Noemi Biss.

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1: Ja, er ist Ballonjäger. Argovialand, wir besuchen euch die ganze Woche durch an den schönsten Sommerarbeitsplätzen in der Region. Und heute Morgen früh, da sind wir mit der Astrid von Holly Ballon in einem Heißluftballon übers Argovialand gefahren.
3: Die Schweiz ist faszinierend. Durch die ganze Vielfalt, Berge, Wasser, Grün, da kann man sich nie satt sehen.
1: Mit zu der morgendlichen Ballonfahrt, der nach der Vieri. Vorher, da geht es jetzt eben um ein Teamgespönli von der Astrid, nämlich um den Stefan.
4: Ich bin Verfolger, das heisst, ich helfe Aufsteller. Wenn ihr in der Luft sind, fahre ich hinten an, schauen, dass ich in der Nähe bin. Und dann wird auch alles zusammengepackt.
1: So ein Heißluftballon landet ja schließlich jedes Mal wieder an einem neuen Ort. Darum braucht es eben einen flexiblen Mann am Boden, der den Ballon verfolgt und schlussendlich auch wieder heimbringt. Ein Job, den der Stefan weit um quer durch die Dörfer von der Schweiz bringt.
4: Das ist eine interessante Sache von dem her. Man lernt die Schweiz kennen. Ich sage immer vor allem die Feldwege und die Wilder, wo man es erlebt, ich nie würde herkommen. Und wirklich an Ort herkommen, in den Jahrzehnten, wo ich sonst nie herkommen würde. Und das ist da interessant.
1: Danke, Stefan, also für diesen super Job. Und Argovialand, falls es euch jetzt gelustet, dann Daumen drücken. Radio Argovia schenkt euch sehr gerne eine Fahrt im Heißluftballon. Wie ihr genau abräumen könnt, das dann kurz nach der halben 5 hier bei mir in der Show.

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0: Ich wünsche euch einen guten Nachmittag. Dazu die besten Hits parat. Spielen euch zum Beispiel richtig viel gute Laune. Kommt jetzt gerade vom Kamerad hier im Soundtrack zum Leben. Mit dabei die ganz grossen Archivperlen zum Mitsingen. Kelly Rowland. Und in nur 10 Sekunden wartet aktuell aus der Region der Solaroid und Hurricane. Schön gehen wir zusammen.
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0: Der Hit vom Shaggy feiert dieses Jahr sein 25-jähriges Jubiläum. It wasn't me. Sein eigenes Label in den USA hätte diesen Song am liebsten in den Schubladen verschwinden lassen. Dancehall Reggae war einfach nicht angesagt. Das grosse Geld hat man mit Teeny Pop à la NSYNC, Britney Spears und den Backstreet Boys gemacht. Er ist ein Radio-DJ,

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0: 25 Grad im Argaugenland. Herrlich, oder? Schön geniessen wir den Nachmittag miteinander. Dazu die meisten Hits. Top Argaugen, ja, der Michael Schulte wartet.
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0: Grüß den Sommer, das ist Radio Argovi am 4.
2: Ich bin der Dario Jecker.
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2: In der Schweiz gibt es immer mehr Störche. Seit 25 Jahren wächst der Weißstorchbestand hierzulande wieder, so die Organisation Storch Schweiz auf Anfrage von Keystone SDA. Nachdem die Zugvögel in den 50er Jahren in der Schweiz als ausgestorben galten, brüten heuer 1300 Paare. Ein wesentlicher Grund für den Anstieg der Storchpopulation ist ein verändertes Zugverhalten. Die Störche ziehen nicht mehr wie früher nach Afrika, sondern überwintern oft im Süden Spaniens. Zunehmend verbringen sie den Winter auch direkt in der Schweiz. Alleine in der Deutschschweiz haben über 4 Millionen Menschen die Fußball-Weltmeisterschaft beim Schweizer Fernsehen geschaut. Die Spiele der Schweizer Nationalmannschaft verfolgten durchschnittlich über 870.000 Zuschauende. Das entspricht einem Marktanteil von über 75%. SRF übertrug alle 104 Spiele der Fußball-Weltmeisterschaft in Kanada, Mexiko und den USA live. Den Final zwischen Spanien und Argentinien vom Sonntag verfolgten im Durchschnitt 1,15 Millionen Personen. Der mutmaßliche Schütze vom norddeutschen Stade, der 6 Menschen getötet haben soll, ist tot in der Zelle gefunden worden. Ein Mitarbeiter des Gefängnisses Bremerwörde habe den 45-Jährigen tot gefunden, teilt das Justizministerium von Niedersachsen mit. Ermittler gehen den Angaben zufolge von Suizid aus, es gebe keine Hinweise auf ein Verbrechen. Der Mann soll Ende Juni in einer Betreuungseinrichtung 6 Menschen getötet haben. Die Welthungerhilfe bemängelt die Fortschritte bei der weltweiten Hungerbekämpfung. Die Zahl der hungernden Menschen hat zwar leicht abgenommen, das gebe jedoch keinen Anlass zur Beruhigung, sagt die deutsche Organisation zum Welternährungsbericht der UNO. Es sei wieder nicht gelungen, bei der Überwindung des Hungers einen entscheidenden Schritt voranzukommen.
0: Dann gehen wir kurz nach der Vieri miteinander auf die Strasse. Euch unterwegs eine gute Fahrt im Argovialand. Verliert ihr nie mehr als 10 Minuten. Anders der Stand auf der Nord-Süd-Achse. Gotthardtunnel Richtung Tessin. Da haben wir 6 km Stau. Ihr verliert unterwegs im Süden rund eine Stunde. Schneller, da geht es über die A13 und den San Bernardino-Tunnel.
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0: Gäbe ich durch für den Nachmittag mit sonnigen 24 Grad. Für mich ja gerade so knapp Badewetter. Morgen ist der Fall dann aber wieder klar. 27 Grad, da packen wir die Badhose ganz ohne Hühnerhaut wieder aus.
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0: Wünsche euch einen guten Dienstag noch mehr.

paar Kugelhans. Habt ihr den Sommerhit hier bei uns schon gehört? Ich finde ihn riesig. Ihr ja vielleicht auch. Der Ray Dalton, Go That High, macht da richtig gute Laune. Ja, und apropos Ray Dalton. Hä? 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

0: Es ist eine Aussicht, ja, die ich allweg nie mehr vergesse. Das ist Argovia am Dienstagnachmittag und da sind wir heute Morgen ja mit der Heißluftballonpilotin Astrid über das ganze Argovia-Land geschwebt.
1: Die Schweiz ist faszinierend. Durch die ganze Vielfalt, Berge, Wasser, Grün, da kann man sich nie satt sehen.
0: Absolut. Astrid, ihre verrücktesten Geschichten aus dem Korb, die gibt es hier in rund 20 Minuten. Gönnen, ja, da könnt ihr jetzt schon. Argovia schenkt euch gerne eine Fahrt im heißen Luftballon. Abraumen, das könnt ihr mit ganz wenigen Klicks jetzt bei uns auf Instagram @radioargovia.
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0: klassisch lecker mit Argov, ja.
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0: Schön gehen wir miteinander durch den Dienstagnachmittag. 25 Grad, nichts heiß, nichts kühl. Finden wir grossartig. Der Harry Styles gibt es dazu, da ganz aktuell. Sommermusik liefern wir euch. Jetzt gerade aber auch vom Alvaro Soler, da zusammen mit Ray Dalton. Und das Beste aus den letzten Jahrzehnten mischt ihr euch rein. Eurythmics.
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0: Das ist der Dienstagnachmittag bei Radio Argovia. Jetzt ist es 16:30.
3: Im Studio der Dario Jecker. Guten Tag.
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3: Der Schweizer Alpenclub ruft Berggängerinnen und Berggänger wegen der Hitze zu besonderer Vorsicht auf. Der Hitzesommer verändere die Verhältnisse im Hochgebirge. Laut SAC liegen unter anderem Spaltenzonen offen. In gewissen Gebieten steigt außerdem die Steinschlaggefahr. Einzelne Geländeabschnitte können instabil werden. Dadurch können Zustiege und Routen schwieriger werden als in früheren Jahren. Am 1. August kommt der Bundesrat ans Bauernzmorgen. Vier Regierungsmitglieder nehmen an Brunches auf Bauernhöfen teil, schreibt der Bauernverband. Baumelin geht ins luzernische Hildisrieden, Baumschneider ins jurassische Boecourt, Gassis nach Düdingen im Kanton Freiburg und Jans geht ins Emmental. Auf Kreta sind eine Fähre und ein Frachtschiff im Hafen von Chania kollidiert. Die Fähre legte gerade ab und fuhr ungebremst in ein einlaufendes Frachtschiff. Der Frachter hatte laut griechischen Medien über 100 Autos und Lastwagen geladen. 100 Personen waren an Bord, verletzt wurde niemand. Der Sachschaden sei jedoch groß. Nach Unwettern in Afghanistan sind mindestens 23 Menschen gestorben, 80 Menschen seien verletzt worden, so der afghanische Katastrophenschutz. 100 weitere Menschen werden demnach noch vermisst. Die Rettungseinsätze laufen noch. Videoaufnahmen zeigen, wie Gebäude wegen des Wassers einstürzen. Weltweit wird weniger Bier gebraut. Laut einer Analyse des weltgrößten Hopfenhändlers Barthas ging die globale Produktion um 0,7% auf knapp 190 Milliarden Liter zurück. Der Wert beinhaltet auch alkoholfreies Bier, das in einigen Teilen der Welt zuletzt an Bedeutung gewonnen hat. Besonders stark sank der Bierausstoß in Australien und Ozeanien.
0: Kurz nach der halben 5 schauen wir miteinander in die Region Zürich. Da haben wir eine Viertelstunde länger auf dem Westring Richtung Basel. Ihr steht wie gewohnt ab Urdorf Nord bis vorne an Gubrisch-Tunnel. Sonst verliert ihr nie 10 Minuten oder mehr. Ich wünsche euch ein gutes Weiterkommen.
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0: Spitzenreiter im Argovialand, aktuell Kaiser Augst mit 27 Grad, dazu viel Sonne und genauso schön kommt es morgen nochmal, ideal für euren Ferienausflug.
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0: Und dann wünsche ich denen, die trotz Sommerferien am Arbeiten sind, einen guten Schlusssport richtig Feierabend. Ich bin der Tristan Scherer, er der Harry Styles.

0: 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Es ist eure Chance auf eine Fahrt im Heißluftballon.
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0: Die ganze Woche durch sucht und besucht Radio Argovia die schönsten Arbeitsplätze im Argovia-Land. Heute sind wir bei der Astrid von Holly Ballon gelandet. Sie ist seit über 30 Jahren Pilotin im Heißluftballon. Die Aussicht, ja, die sieht jedes Mal einfach aufs Neue fantastisch.
2: Da kann man sich nie satt sehen. Das ist einfach immer wieder anders. Und wir kennen unsere Landeplätze nicht. Wir haben jedes Mal eine andere Fahrt. Wir wissen nicht, wo wir hinkommen. Und kommen immer in Regionen, wo wir noch nie waren. Und das ist so toll.
0: Ein absolut cooles Gefühl, das ich heute Morgen im Ballon mit der Astrid teilen. Randnotiz, Landen tönt schlimmer als es ist. Da kann ich beruhigen. Ja, und apropos Landen. Die Astrid, die reist ja mit und im Ballon wirklich auch um die Welt. Afrika-Check oder auch einer der nördlichsten Punkte der ganzen Welt.
2: Wir waren gerade vor 3 Wochen in Spitzbergen mit dem Heißluftballon auf einer Forschungsfahrt. Und das vor den großen Gletschern, das wird lange im Herzen bleiben.
0: Ballonpilotin, ein Job mit Aussicht und vielen Dank, dass ihr da auch gerne mal mitfliegen würdet. Argovia macht es möglich. Wir laden euch ein. Gönnen. Das geht ganz einfach jetzt bei uns auf Instagram.
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15 von der Sommerferien. Willkommen hier im Soundtrack zum Leben. Arguvia ist ja auch dann für euch da, wenn alpi Rockspöndli euch gerade im Stich lassen. Dazu parat das richtige Star-Aufgebot. Taylor Swift gibt es gerade nach dem Bruno Mars.

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0: gut tönt der Sommer hier bei Argovia. Willkommen bei uns. Jetzt gerade ein brandheißer Hit von ihm da. Das ist der Teddy Swims.
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0: Grüße euch in Sommerferien. Schön hören der Argovia am 5.
3: Ich bin der Dario Jecker.
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3: Der Schweizer Alpenclub ruft Berggängerinnen und Berggänger wegen der Hitze zu besonderer Vorsicht auf. Der Hitzesommer verändere die Verhältnisse im Hochgebirge. Laut SAC liegen unter anderem Spaltenzonen offen. In gewissen Gebieten steigt außerdem die Steinschlaggefahr. Einzelne Geländeabschnitte können instabil werden. Dadurch können Zustiege und Routen schwieriger werden als in früheren Jahren. Alleine in der Deutschschweiz haben über 4 Millionen Menschen die Fußball-Weltmeisterschaft beim Schweizer Fernsehen geschaut. Die Spiele der Schweizer Nationalmannschaft verfolgten durchschnittlich über 870.000 Zuschauende. Das entspricht einem Marktanteil von über 75%. SRF übertrug alle 104 Spiele der Fußball-Weltmeisterschaft in Kanada, Mexiko und den USA live. Den Final zwischen Spanien und Argentinien vom Sonntag verfolgten im Durchschnitt 1,15 Millionen Personen. Der mutmaßliche Schütze vom norddeutschen Stade, der 6 Menschen getötet haben soll, ist tot in der Zelle gefunden worden. Ein Mitarbeiter des Gefängnisses Bremerwörde habe den 45-Jährigen tot gefunden, teilt das Justizministerium von Niedersachsen mit. Ermittler gehen den Angaben zufolge von Suizid aus, es gäbe keine Hinweise auf ein Verbrechen. Der Mann soll Ende Juni in einer Betreuungseinrichtung 6 Menschen getötet haben. Die Welthungerhilfe bemängelt die Fortschritte bei der weltweiten Hungerbekämpfung. Die Zahl der hungernden Menschen hat zwar leicht abgenommen, das gebe jedoch keinen Anlass zur Beruhigung, sagt die deutsche Organisation zum Welternährungsbericht der UNO. Es sei wieder nicht gelungen, bei der Überwindung des Hungers einen entscheidenden Schritt voranzukommen.
0: Dann gehen wir kurz nach der 5 an die Börse. Nicola Hasler, ist da heute viel los?
4: Heute ist es richtig losgegangen mit der Berichtssaison. Viele Unternehmen präsentieren jetzt ihre Zahlen zum ersten Halbjahr. So zum Beispiel der Liftbauer Schindler. Schindler ist vor allem im chinesischen Markt ein bisschen ausbremst worden. Darum hat das Umsatzwachstum enttäuscht. Am Markt kommt das Ergebnis nicht so gut an. Die Schindler-Papier verlieren über 5%. Rund 8% aufwärts geht es dafür für die Aktie vom Schraubenspezialist Bossart. Bossard hat vor allem in Europa von einer guten Nachfrage profitieren und hat mit seinem Gewinn alle Erwartungen übertroffen.
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0: Kommen gut heim Argovialand oder weiter durch die Sommerferien. Wir schauen miteinander in die Region Basel. A2 Richtung Luzern zwischen Wiesen und dem Badischen Bahnhof geht es aktuell 10 Minuten länger. In der Gegenrichtung A2 Richtung Stadt geht es zwischen dem Schweizer Hallentunnel und dem Basel-Badischen Bahnhof rund eine Viertelstunde länger. Dann gehen wir in die Region Zürich. Auch hier kommt eine Viertelstunde dazu. Das wie gewohnt auf dem Westring Richtung Basel, Aburdorf Nord bis führen dann am Gubrisch-Tunnel. Und schon hätten wir es beieinander. Habt Sorge.
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0: Ich weiss nicht, wie es euch geht, aber zugeben, mir hängt der Keiben Sommersalat etwa zum Hals aus. Aber es ist ein Jammer auf höherem Niveau. Das Wetter nämlich weiterhin top da bei uns im Argovia-Land. Weiterhin Salatwetter. Wir haben sonnige 25 Grad zu Erlinsbach. Heute 27 Grad werden es morgen.
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0: Und da wünsche ich einen guten Dienstagabend. Ich bin der Tristan Scherer. Er ist der Mann, der erst noch das Gurtenfestival zum Mitsingen bewogen hat. Da ist der Teddy Swims, Mr. Know-It-All, hier im Soundtrack zum Leben.

0: guten Feierabend mit Argobia und dem Kamerad hier in nur 30 Sekunden. Vorher, da hören wir von uns.
1: 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Diese Woche suchen wir die schönsten Aussichten im Argovialand, die ihr so habt während dem Arbeiten. Egal ob ein schönes Restaurant irgendwo in der Höhe oder doch ein Heißluftballon-Pilotin. Wir geben euch die schönsten Aussichten, wo es gar nicht mal so schlimm ist, dass wir am Büzen und nicht in den Ferien sind. Morgen hier schwätzen wir dann mit jemandem, der tagtäglich mit dem Zug die schönsten Strecken durchs Argovialand macht.
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0: Argo, ja, lasst euch ein auf eine Fahrt im Heißluftballon. Grüß zu euch unterwegs. Gönnen könnt ihr das ganz besondere Erlebnis jetzt mit wenigen Klicks bei uns auf Instagram, @radioargovia. Ja, und mit ein bisschen Glück, da hockt ihr dann eben schon gleich im Korb von der Astrid. Sie ist Ballonpilotin und findet, ja, das Argovialand sei also sogar ihr Lieblingsgebiet.
1: Schon das Seetal hier, Aargau und Richtung Luzern runter, das ist eigentlich meine Heimatregion geworden und da bin ich auch am liebsten.
0: Was denn nach über 30 Jahren im Ballon immer noch der Reiz für sie ausmacht, das fragen wir das Astrid hier in rund 20 Minuten. Vorher ein dickes Päckchen Hits hier für euch für Abend.
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0: Auf dem Bözberg hübsche 26 Grad.
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0: Nicht zu kühl, nicht zu warm, wunderbar. Dazu Davy Argovia, die meiste Musik zum Geniessen. Holly Humberson gibt's ganz aktuell. Mit dabei hier bei uns im Programm auch die ganz, ganz grossen Namen. Freue mich auf Coldplay, noch bevor es 6 wird. Und auch in der neuen Halbstunde für euch parat ein Spieler Rock, Kings of Leon mit einem riesen Flashback.
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9: Ich bin Dario Jecker. Guten Abend.
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9: Der Schweizer Alpenclub ruft Berggängerinnen und Berggänger wegen der Hitze zu besonderer Vorsicht auf. Der Hitzesommer verändere die Verhältnisse im Hochgebirge. Laut SAC liegen unter anderem Spaltenzonen offen. In gewissen Gebieten steigt außerdem die Steinschlaggefahr. Einzelne Geländeabschnitte können instabil werden. Dadurch können Zustiege und Routen schwieriger werden als in früheren Jahren. Am 1. August kommt der Bundesrat ans Burezmorgen. 4 Regierungsmitglieder nehmen an Brunches auf Bauernhöfen teil, schreibt der Bauernverband. Baumelin geht ins luzernische Hildisrieden, Baumschneider ins jurassische Boekur, Gassis nach Düdingen im Kanton Freiburg und Jans geht ins Emmental. Auf Kreta sind eine Fähre und ein Frachtschiff im Hafen von Chania kollidiert. Die Fähre legte gerade ab und fuhr ungebremst in ein einlaufendes Frachtschiff. Der Frachter hatte laut griechischen Medien über 100 Autos und Lastwagen geladen. 100 Personen waren an Bord, verletzt wurde niemand. Der Sachschaden sei jedoch groß. Nach Unwettern in Afghanistan sind mindestens 23 Menschen gestorben, 80 Menschen seien verletzt worden, so der afghanische Katastrophenschutz. 100 weitere Menschen werden demnach noch vermisst. Die Rettungseinsätze laufen noch. Videoaufnahmen zeigen, wie Gebäude wegen des Wassers einstürzen. Weltweit wird weniger Bier gebraut. Laut einer Analyse des weltgrößten Hopfenhändlers Barthas ging die globale Produktion um 0,7% auf knapp 190 Milliarden Liter zurück. Der Wert beinhaltet auch alkoholfreies Bier, das in einigen Teilen der Welt zuletzt an Bedeutung gewonnen hat. Besonders stark sank der Bierausstoß in Australien und Ozeanien.
0: Dann gehen wir kurz nach der 17:30 an die Börse. Der SMI steht kurz vor Handelsschluss mit 0,2% im Plus. Bei den Währungen geht es Opsi. Der Euro wird für 93 Rappen gehandelt, der Dollar für 81 Rappen.
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0: Grüß zu euch unterwegs, wünsche euch eine gute und sichere Fahrt. In Dienstagabend dazu eine einzige Meldung, die kommt aus der Region Zürich, Westring Richtung Basel. Zwischen Urdorf Nord und dem Gubrist geht es eine knappe Viertelstunde länger. Sonst verliert ihr nie mehr als 10 Minuten. Habt Sorge, kommen gut weiter.
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0: Zofingen, heute Nachmittag mit sonnigen 24 Grad. Für mich ja gerade so knapp Badiwetter. Morgen da ist der Fall dann aber wieder klar. Es gibt 27 Grad. Da packen wir die Badhose ganz ohne Hühnerhaut wieder aus.
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0: Grüß an Grill, ich bin der Tristan Scherer. Mache gerne Platz dafür aktuell von den Holly Humberston.

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0: Es ist so eine Sache mit dem Rechtsvortritt.
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0: Und da schenkt euch Radio Argovia jetzt ja gerade auf Instagram eine Fahrt im Heißluftballon. Unbedingt vorbeischauen, es ist tatsächlich etwas Friedliches. Das haben mein Argovia-Gespönli Nicole Bühler und ich heute Morgen selber im Ballon erleben. Dort sind wir zum Meisterschwanden bei Holly-Ballon, unser Körbli von der Pilotin Astrid Gumpitz.
2: Das Tolle ist, dass wir mit dem Wind gehen. Wir können den Ballon nicht steuern, wir können nur den Wind steuern. Mit verschiedenen Höhen gehen wir in verschiedene Windrichtungen. Und unser Alltag ist alles so durchgezackt geplant und mit dem Ballon muss man einfach sich der Natur hingeben und sich treiben lassen.
0: Einfach mal treiben lassen, ein schönes Erlebnis, aber eben doch ja, nicht ganz so einfach, wie man denkt.
2: Es gibt Verkehrsregeln auch in der Luft. Wir müssen natürlich auf Zürich, ist nicht so weit. Zürich müssen wir aufpassen. Da haben wir verschiedene Höhen, wo wir uns frei bewegen dürfen. In anderen Höhen können wir uns Genehmigungen holen von Zürich, dass wir dort in den Luftraum reinkommen, wenn sie keinen Verkehr haben.
0: Ja, da hat alles seine Richtigkeit, 1000 Meter über dem Boden. Astrid, was ist mit dem Rechtsvortritt?
2: Ballone haben immer Vorfahrt.
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0: Dermot Kennedy. Das ist Argovi am Dienstagabend. Schön gehen wir miteinander. Jetzt gerade für euch parat.
1: Das Schweizer Außendepartement bestätigt eine Festnahme eines Schweizers in Thailand. Auf der Ferieninsel Phuket sei der mutmaßliche Täter mit dem 14-Jährigen im Meer schwimmen gegangen, wo er sexuell übergriffig wurde. Die Mutter zeigte den Schweizer daraufhin an, die Polizei verhaftete ihn schließlich. Das Bundesamt für Rüstung, Armaswiss, um deren Publikation zu verhindern. Das Bundesverwaltungsgericht entschied nämlich, dass die Kriterien, die zum Kauf der amerikanischen F-35 Kampfjets geführt haben, öffentlich werden sollen. Bis zum Vorliegen des Bundesgerichtsurteils bleiben die Informationen jedoch unter Verschluss. Nach dem Tod eines marokkanischen Einwanderers bei einem Polizeieinsatz in Bologna haben Menschen in verschiedenen italienischen Städten protestiert. In Bologna sind laut Polizeiangaben 64 Einsatzkräfte dabei verletzt worden. In den meisten Städten seien die Proteste jedoch friedlich abgelaufen. Beim Pool einer
0: In der Region Zürich harzt zwar auf der A3 Richtung Basel zwischen Urdorf Nord und dem Limmataler Kreuz. Da geht es 10 Minuten länger, sonst sieht es gut aus so bei uns. Kommen gut an.
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0: Super angenehme 25 Grad heute Abend auf der Staffeleck und super angenehm geht es dann weiter. Der Mittwochmorgen mit herrlichen 27 Grad.
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0: Ja, dann gehen wir auch noch schnell zu den Aargauer Gewässern. Da lohnt sich die Badhosenmorgen gerade wieder ein bisschen mehr, wenn es auch wieder ein Spürchen wärmer wird. Dazu 27 Grad aktuell im Hallwiler See, 25 Grad sind in der Limit und die Innermutigen ja, die entscheiden sich für die Aare, die Reuss oder der Rhein, die dann auch zugeben, fast schon milde 24 Grad heute Abend.
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0: Und einem Anwärter hier auf den Titel Sommerhit vom Jahr, wie ich finde. Vielleicht sind ihr ein bisschen Fan von dem neuen Track bei uns hier in der 4-Abig-Show. J-Lo zusammen mit dem David Guetta. Das ist ja abgemacht. Save me tonight.

0: sieht ein bisschen aus wie so ein Knirps-Regenschirm, wo man sich unter die Windschutzscheibe klemmt.
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0: Oder einmal klemmen möchte, wenn da nicht der Rückspiegel im Weg wäre. Das ist der Feierabend mit Argovia. Und ich habe ja wirklich nicht schlecht gestaunt, wo meine Eltern letzte Woche ihren neuen Reflektor ausgepackt haben. Wirklich so im Regenschirmformat, wo man dann hinter den Scheiben aufspannen möchte. Aber jetzt mal ehrlich, Marco Wölfli vom TCS, gleich wie sie verpackt sind, bringen die silbrigen Dinger hinter den Windschutzscheiben überhaupt etwas?
2: Tests vom TCS haben gezeigt, dass eine Frontscheibenabdeckung eine gute Wirkung hat. Auf einem Armaturenbrett ist es bei Auto ohne Abdeckung 77 Grad heiß geworden. Mit der Abdeckung sind die Temperaturen auf weniger als 40 Grad gestiegen. Weniger hilfreich ist es, wenn man das Fenster etwas offen lässt. Das bringt dich quasi nichts, beziehungsweise kühlt es erst dann, wenn man schon fährt.
0: Und apropos Hitze, anderes Thema, Stichwort Elektroautos. Müssen wir uns da Sorgen machen, wenn die jetzt lange in der Sonne stehen?
2: Batterien von Elektroautos sind der direkten Sonneneinstrahlung nicht ausgesetzt und darum ist die Hitze auch kein Sicherheitsrisiko. Wenn aber beim Fahren die Klimaanlage auf Hochtouren läuft, reduziert sich dafür die Reichweite. Positiv ist, dass ein Elektroauto, das geladen wird, schon mit der Vorklimatisierung vorgekühlt werden kann. Dann ist es eine angenehme Temperatur, wenn man einsteigt.
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0: Euch einen guten Dienstagabend. Freut mich, verbringen deren mit Argovia. Dazu beraten all die aktuellen Hits hier im Soundtrack zum Leben. Taylor Swift zum Beispiel, Elizabeth Taylor. Spielen euch die grossen Banger hier für richtig viel gute Laune. Bittersweet Symphony. Und zu ihr können wir lauthals mitsingen. Heute Abend der Delta mit Rolling in the Deep.
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0: Grüße euch in Sommerferien. Schön hören der Argovia am 6:30.
4: Ich bin Dario Jecker. Guten Abend.
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4: Eine westafrikanische Diplomatin ist wegen Ausbeutung ihres Kindermädchens verurteilt worden. Dafür erhält sie eine bedingte Freiheitsstrafe von 15 Monaten. Das Bundesgericht hat die Beschwerde der Diplomatin abgewiesen. Das Kindermädchen musste unter anderem mehr als 60 Stunden pro Woche arbeiten und die Diplomatin griff ohne Erlaubnis auf deren Lohnkonto zu, heißt es im Urteil. Der 1. August wird voraussichtlich vielerorts ohne Feuerwerk gefeiert werden müssen. Wegen der anhaltenden Trockenheit werden die Feuer- und Feuerwerksverbote in vielen Kantonen weitergeführt werden. Auch die Gewitter der letzten Wochen konnten nicht genug Wasser liefern. Gemäß Meteo News fiel in der Schweiz im Juli nur etwas mehr als halb so viel Regen wie normal. Das Bundesamt für Rüstung Armaswiss will nicht, dass die Kriterien für die Kampfjet-Beschaffung öffentlich gemacht werden. Zum zweiten Mal ist Armaswiss deshalb ans Bundesgericht gelangt, um deren Publikation zu verhindern. Das Bundesverwaltungsgericht entschied nämlich, dass die Kriterien, die zum Kauf der amerikanischen F-35 Kampfjets geführt haben, öffentlich werden sollen. Bis zum Vorliegen des Bundesgerichtsurteils bleiben die Informationen jedoch unter Verschluss.
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4: Der belgische Velorennfahrer Remco Evenepoel gewinnt das Einzelzeitfahren der Tour de France. Er setzt sich in der 16. Etappe 28 Sekunden vor Tadej Pogacar aus Slowenien durch. Gesamtführer bleibt Pogacar mit deutlichem Vorsprung auf Evenepoel und den Mexikaner Isaac Del Toro.
0: Vollgas geht's kurz nach der halben Sieben heimzu, richtig sein oder sonst noch schnell ein bisschen Sonne tanken. Unterwegs läuft sie in Freifahrt.
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0: Ja, zugeben, mir hängt der Sommersalat zum Nacht ja etwa zu den Ohren aus, aber ja, es ist Jammern auf höherem Niveau. Wir haben weiterhin Topwetter oder eben Salatwetter im Argovia-Land. Sonnige 25 Grad zu Fiege heute, 27 Grad werden es morgen.
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0: Argugeland. Ja, zugeht Nicole Bühler und mir ist heute Morgen ein bisschen pumpig gegangen.
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0: Am Morgen um 5:30 ist es losgegangen mit der Heißluftballonfahrt über den Halwiler See. Die Pilotin Astrid von Holly Ballon hat uns hier auf so eine Ballonfahrt mitgenommen. Gestartet sind wir zum Meisterschwanden, gelandet dann nicht weit weg von Zofingen.
2: Ja, wir sind nach Dagmarsellen gekommen, sind jetzt südlich Zofingen rausgekommen und die Prognose, die Wetterprognose hat gestimmt, was heute Morgen um 3 prognostiziert wurde. Passt.
0: Pilotin Astrid also mehr als zufrieden. Sie fährt seit über 30 Jahren im Ballon und hat auch nach tausenden Flugstunden immer noch nicht genug.
2: Da kann man sich nie satt sehen. Das ist einfach immer wieder anders. Und wir kennen unsere Landeplätze nicht. Wir haben jedes Mal eine andere Fahrt. Wir wissen nicht, wo wir hinkommen. Und kommen immer in Regionen, wo wir noch nie waren. Und das ist so toll.
0: Ja, und nach dieser Fahrt heute Morgen verstehe ich Ihre Passion ein bisschen besser. Und Argovialand, das Schöne, auch ihr könnt schon gleich im Heißluftballon von der Astrid Platz nehmen. Argovia schenkt euch so ein einmaliges Erlebnis. Das geht jetzt bei uns auf Instagram und aber auch Facebook @Radio Argovia. Viel Glück!
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0: Hanoi, ganz viel Hits parat. Guten Abend bei Radio Argovia. Jetzt ist es 7 Uhr.
1: Ich bin der Dario Jecker. Guten Abend.
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1: Ein Schweizer hat in Thailand vor wenigen Tagen mutmaßlich einen 14-jährigen Jungen vergewaltigt. 20 Minuten schreibt, dem Schweizer drohten bis zu 20 Jahre Haft und beruft sich dabei auf thailändische Medienberichte. Das Schweizer Außendepartement bestätigt eine Festnahme eines Schweizers in Thailand. Auf der Ferieninsel Phuket sei der mutmaßliche Täter mit dem 14-Jährigen im Meer schwimmen gegangen, wo er sexuell übergriffig wurde. Die Mutter zeigte den Schweizer daraufhin an, die Polizei verhaftete ihn schließlich. Der 1. August wird voraussichtlich vielerorts ohne Feuerwerk gefeiert werden müssen. Wegen der anhaltenden Trockenheit werden die Feuer- und Feuerwerksverbote in vielen Kantonen weitergeführt werden. Auch die Gewitter der letzten Wochen konnten nicht genug Wasser liefern. Gemäß Meteo News fiel in der Schweiz im Juli nur etwas mehr als halb so viel Regen wie normal. Die von schlimmen Waldbränden betroffene spanische Region Castilla-La Mancha meldet Erfolge. Die Flammen würden sich dank der Nachtarbeit von über 600 Einsatzkräften nicht mehr weiter Richtung der Stadt Soria ausbreiten, heißt es vom Präsidenten der Region. Der Präsident bezeichnete die Waldbrände als schlimmste, die die Region je erlebt habe.
2: Sport.
1: Der belgische Velorennfahrer Remco Evenepoel gewinnt das Einzelzeitfahren der Tour de France. Er setzt sich in der 16. Etappe 28 Sekunden vor Tadej Pogacar aus Slowenien durch. Gesamtführer bleibt Pogacar mit deutlichem Vorsprung auf Evenepoel und den Mexikaner Isaac Del Toro. Ich habe nichts mehr zu melden von der Strasse und wünsche eine ganz gute Fahrt.
0: Sonnenbrillenwetter geht unbremst weiter im Argovia-Land. Nach dem herrlichen Feierabend heute wird es auch morgen nochmals schön. Eure Sommerwanderung dann bis 27 Grad. Dazwischen ideale Bedingungen zum Durchlüften zu Hause. Nacht heute nämlich mit kühlen 12 Grad.
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0: Und den meisten Hits hier für euch am Dienstagabend. Grüße ins Sommer Argovia Land. Der Ed Sheeran steht parat. Vorher ein Flashback hier im ganz neuen Kleid. Guten Abend.

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2: Ich bin Dario Jecker. Guten Abend.
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2: Ein Schweizer hat in Thailand vor wenigen Tagen mutmaßlich einen 14-jährigen Jungen vergewaltigt. 20 Minuten schreibt, dem Schweizer drohten bis zu 20 Jahre Haft und beruft sich dabei auf thailändische Medienberichte. Das Schweizer Außendepartement bestätigt eine Festnahme eines Schweizers in Thailand. Auf der Ferieninsel Phuket sei der mutmaßliche Täter mit dem 14-Jährigen im Meer schwimmen gegangen, wo er sexuell übergriffig wurde. Die Mutter zeigte den Schweizer daraufhin an, die Polizei verhaftete ihn schließlich. Der 1. August wird voraussichtlich vielerorts ohne Feuerwerk gefeiert werden müssen. Wegen der anhaltenden Trockenheit werden die Feuer- und Feuerwerksverbote in vielen Kantonen weitergeführt werden. Auch die Gewitter der letzten Wochen konnten nicht genug Wasser liefern. Gemäß Meteo News fiel in der Schweiz im Juli nur etwas mehr als halb so viel Regen wie normal. In Bellinzona haben heute Dutzende Frauen gegen häusliche Gewalt und die steigende Zahl von Femiziden demonstriert, das meldet Keystone SDA. Frauen seien noch nicht ausreichend geschützt, betonten die Protestierenden. Seit Jahresbeginn sind im Tessin drei Frauen auf tragische Weise ums Leben gekommen. Schweizweit gab es im laufenden Jahr bisher bereits 17 Femizide.
0: Sport.
2: Der belgische Velorennfahrer Remco Evenepoel gewinnt das Einzelzeitfahren der Tour de France. Er setzt sich in der 16. Etappe 28 Sekunden vor Tadej Pogacar aus Slowenien durch. Gesamtführer bleibt Pogacar mit deutlichem Vorsprung auf Evenepoel und den Mexikaner Isaac Del Toro. Ich habe nichts mehr zu melden von der Strasse und wünsche eine ganz gute Fahrt.
3: Sonnenbrillenwetter geht unbremst weiter im Argovia-Land. Nach dem herrlichen Feierabend heute wird es auch morgen nochmal schön. Eure Sommerwanderung dann bei 27 Grad. Dazwischen ideale Bedingungen zum Durchlüften zu Hause. Nacht heute nämlich mit kühlen 12 Grad. Das sind die Aussichten von mir. Ich bin der Tristan Scherer. Ich wünsche euch weiterhin einen guten Dienstagabend.
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3: Diese Themen haben heute Schlagzeilen gemacht. Guten Abend.
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3: Ein Schweizer hat in Thailand vor wenigen Tagen mutmaßlich einen 14-jährigen Jungen vergewaltigt. 20 Minuten schreibt, dem Schweizer drohten bis zu 20 Jahre Haft und beruft sich dabei auf thailändische Medienberichte. Das Schweizer Außendepartement bestätigt eine Festnahme eines Schweizers in Thailand. Auf der Ferieninsel Phuket sei der mutmaßliche Täter mit dem 14-Jährigen im Meer schwimmen gegangen, wo er sexuell übergriffig wurde. Die Mutter zeigte den Schweizer daraufhin an, die Polizei verhaftete ihn schließlich.
4: UNO-Institutionen in Genf müssen sparen und ziehen deshalb um. Das Menschenrechtsbüro und das Flüchtlingshilfswerk tauschen ihre Büros. So wollen sie die Hälfte der Mietkosten sparen, sagt ein Sprecher und bestätigt damit einen Bericht der deutschen ARD. Beim Flüchtlingshilfswerk der UNO seien Genf und weltweit rund 5000 Stellen gestrichen worden. Grund sind die Kürzungen der Beiträge der USA sowie weiterer Geberländer.
3: Der mutmaßliche Schütze vom norddeutschen Stade, der 6 Menschen getötet haben soll, ist tot in der Zelle gefunden worden. Ein Mitarbeiter des Gefängnisses Bremerwörde habe den 45-Jährigen tot gefunden, teilt das Justizministerium von Niedersachsen mit. Ermittler gehen den Angaben zufolge von Suizid aus, es gebe keine Hinweise auf ein Verbrechen. Der Mann soll Ende Juni in einer Betreuungseinrichtung 6 Menschen getötet haben. Die Welthungerhilfe bemängelt die Fortschritte bei der weltweiten Hungerbekämpfung. Die Zahl der hungernden Menschen hat zwar leicht abgenommen, das gebe jedoch keinen Anlass zur Beruhigung, sagt die deutsche Organisation zum Welternährungsbericht der UNO. Es sei wieder nicht gelungen, bei der Überwindung des Hungers einen entscheidenden Schritt voranzukommen. Beim derzeitigen Trend werden im Jahr 2030 noch immer über 500 Millionen Menschen weltweit chronisch unterernährt sein. In Afrika beispielsweise hätten 2/3 der Bevölkerung nicht genug Geld, um sich eine gesunde Ernährung zu leisten.
5: Wenige Stunden nach seiner Ernennung hat der neue britische Premierminister Andy Burnham das Kabinett neu geordnet. Der 56-Jährige machte unter anderem den früheren Verteidigungsminister zum Finanzminister. Dieser hatte das Kabinett im Juni aus Protest gegen den Kurs von Burnhams Vorgänger Keir Starmer verlassen. Eine der ersten offiziellen Amtshandlungen des neuen Premiers war ein Telefonat mit US-Präsident Donald Trump. Auch mit dem ukrainischen Präsidenten Volodymyr Zelensky telefonierte Burnham.
3: Weltweit wird weniger Bier gebraut. Laut einer Analyse des weltgrößten Hopfenhändlers Barthas ging die globale Produktion um 0,7% auf knapp 190 Milliarden Liter zurück. Der Wert beinhaltet auch alkoholfreies Bier, das in einigen Teilen der Welt zuletzt an Bedeutung gewonnen hat. Besonders stark sank der Bierausstoß in Australien und Ozeanien.
6: Euch unterwegs eine gute Fahrt durch den Juli. Alle Meldungen von der Strasse dazu jetzt für euch in der Radio Argovia App. Habt Sorge! Sommerferien zeigen sich gerade von ihrer schönsten Seite und schön, da geht es auch weiter. Der Mittwochmorgen mit sonnigen 27 Grad, Nacht dazwischen ideal zum Lüften mit nur rund 12 Grad. Das sind die Aussichten von mir. Ich bin der Tristan Scherer, wünsche euch weiterhin einen guten Sommer.
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2: Diese Themen haben heute Schlagzeilen gemacht. Guten Abend.
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2: Der 1. August wird voraussichtlich vielerorts ohne Feuerwerk gefeiert werden müssen. Wegen der anhaltenden Trockenheit werden die Feuer- und Feuerwerksverbote in vielen Kantonen weitergeführt werden. Auch die Gewitter der letzten Wochen konnten nicht genug Wasser liefern. Gemäß Meteo News fiel in der Schweiz im Juli nur etwas mehr als halb so viel Regen wie normal. Regen im Kanton Basel-Stadt beispielsweise wird den Nationalfeiertag mit einem kaltsprühenden Feuerwerk zelebrieren. Ein solches sprüht Funken, die nur gerade etwa 50 Grad heiß werden.
3: Frauen würden häufiger Fehldiagnosen erhalten als Männer. Das sagt die Neurowissenschaftlerin Antonella Santuccio-Necciada von der Stiftung The Women's Brain Project nach einem Bericht des Online-Portals Watson. Zudem würden Behandlungen bei Frauen teilweise schlechter wirken. Es brauche jetzt Forschung, die den weiblichen Körper ins Zentrum stellt, fordert Santuccio-Necciada.
4: Es wird das Problem eigentlich in der Akademie, am Universität und auch in der Industrie geführt, weil dort ist Forschung gemacht und dort wurde nicht Forschung nach Frauen gemacht. So, was ich sage, ist, dass wir brauchen wirklich selbstständige Forschung.
3: Auch der Bund stellt geschlechtsspezifische Ungleichheiten im Schweizer Gesundheitswesen fest.
2: Eine westafrikanische Diplomatin ist wegen Ausbeutung ihres Kindermädchens verurteilt worden. Dafür erhält sie eine bedingte Freiheitsstrafe von 15 Monaten. Das Bundesgericht hat die Beschwerde der Diplomatin abgewiesen. Das Kindermädchen musste unter anderem mehr als 60 Stunden pro Woche arbeiten und die Diplomatin griff ohne Erlaubnis auf deren Lohnkonto zu, heißt es im Urteil.
3: Die Fluggesellschaft Swiss hat einem neuen Gesamtarbeitsvertrag mit besseren Bedingungen für ihr Bodenpersonal zugestimmt. Das teilen die Swiss und die Gewerkschaft VPOD mit. Mit dem neuen Vertrag muss das Bodenpersonal unter der Woche weniger lang arbeiten. Zudem erhält es an Wochenenden mehr Geld. Der neue Gesamtarbeitsvertrag leiste einen großen Beitrag dazu, die Schichtarbeit des Bodenpersonals besser zu entschädigen, heißt es. Der GAV hat eine Laufzeit von 5 Jahren.
2: Die von schlimmen Waldbränden betroffene spanische Region Castilla-La Mancha meldet Erfolge. Die Flammen würden sich dank der Nachtarbeit von über 600 Einsatzkräften nicht mehr weiter Richtung der Stadt Soria ausbreiten, heißt es vom Präsidenten der Region. Wegen der Waldbrände, die seit Donnerstag in der Region nördlich von Madrid wüten, mussten bereits rund 1200 Menschen ihre Häuser verlassen. Der Präsident bezeichnete die Waldbrände als schlimmste, die die Region je erlebt habe.
5: Euch unterwegs eine gute Fahrt durch den Juli. Alle Meldungen von der Strasse dazu jetzt für euch in der Radio Argovia App. Habt Sorge! Sommerferien zeigen sich gerade von ihrer schönsten Seite und schön, da geht es auch weiter. Der Mittwochmorgen mit sonnigen 27 Grad, Nacht dazwischen ideal zum Lüften mit nur rund 12 Grad. Das sind die Aussichten von mir. Ich bin der Tristan Scherer, wünsche euch weiterhin einen guten Sommer.
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2: Diese Themen haben heute Schlagzeilen gemacht. Guten Abend.
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2: Ein Schweizer hat in Thailand vor wenigen Tagen mutmaßlich einen 14-jährigen Jungen vergewaltigt. 20 Minuten schreibt, dem Schweizer drohten bis zu 20 Jahre Haft und beruft sich dabei auf thailändische Medienberichte. Das Schweizer Außendepartement bestätigt eine Festnahme eines Schweizers in Thailand. Auf der Ferieninsel Phuket sei der mutmaßliche Täter mit dem 14-Jährigen im Meer schwimmen gegangen, wo er sexuell übergriffig wurde. Die Mutter zeigte den Schweizer daraufhin an, die Polizei verhaftete ihn schließlich.
3: UNO-Institutionen in Genf müssen sparen und ziehen deshalb um. Das Menschenrechtsbüro und das Flüchtlingshilfswerk tauschen ihre Büros. So wollen sie die Hälfte der Mietkosten sparen, sagt ein Sprecher und bestätigt damit einen Bericht der deutschen ARD. Beim Flüchtlingshilfswerk der UNO seien Genf und weltweit rund 5000 Stellen gestrichen worden. Grund sind die Kürzungen der Beiträge der USA sowie weiterer Geberländer.
2: Der mutmaßliche Schütze vom norddeutschen Stade, der 6 Menschen getötet haben soll, ist tot in der Zelle gefunden worden. Ein Mitarbeiter des Gefängnisses Bremerwörde habe den 45-Jährigen tot gefunden, teilt das Justizministerium von Niedersachsen mit. Ermittler gehen den Angaben zufolge von Suizid aus, es gebe keine Hinweise auf ein Verbrechen. Der Mann soll Ende Juni in einer Betreuungseinrichtung 6 Menschen getötet haben. Die Welthungerhilfe bemängelt die Fortschritte bei der weltweiten Hungerbekämpfung. Die Zahl der hungernden Menschen hat zwar leicht abgenommen, das gebe jedoch keinen Anlass zur Beruhigung, sagt die deutsche Organisation zum Welternährungsbericht der UNO. Es sei wieder nicht gelungen, bei der Überwindung des Hungers einen entscheidenden Schritt voranzukommen. Beim derzeitigen Trend werden im Jahr 2030 noch immer über 500 Millionen Menschen weltweit chronisch unterernährt sein. In Afrika beispielsweise hätten 2/3 der Bevölkerung nicht genug Geld, um sich eine gesunde Ernährung zu leisten.
4: Wenige Stunden nach seiner Ernennung hat der neue britische Premierminister Andy Burnham das Kabinett neu geordnet. Der 56-Jährige machte unter anderem den früheren Verteidigungsminister zum Finanzminister. Dieser hatte das Kabinett im Juni aus Protest gegen den Kurs von Burnhams Vorgänger Keir Starmer verlassen. Eine der ersten offiziellen Amtshandlungen des neuen Premiers war ein Telefonat mit US-Präsident Donald Trump. Auch mit dem ukrainischen Präsidenten Volodymyr Zelensky telefonierte Burnham.
2: Weltweit wird weniger Bier gebraut. Laut einer Analyse des weltgrößten Hopfenhändlers Barthas ging die globale Produktion um 0,7% auf knapp 190 Milliarden Liter zurück. Der Wert beinhaltet auch alkoholfreies Bier, das in einigen Teilen der Welt zuletzt an Bedeutung gewonnen hat. Besonders stark sank der Bierausstoß in Australien und Ozeanien.
5: Euch unterwegs eine gute Fahrt durch den Juli. Alle Meldungen von der Strasse dazu jetzt für euch in der Radio Argovia App. Habt Sorge! Sommerferien zeigen sich gerade von ihrer schönsten Seite und schön, da geht es auch weiter. Der Mittwochmorgen mit sonnigen 27 Grad, Nacht dazwischen ideal zum Lüften mit nur rund 12 Grad. Das sind die Aussichten von mir. Ich bin der Tristan Scherer, wünsche euch weiterhin einen guten Sommer.
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2: Diese Themen haben heute Schlagzeilen gemacht. Guten Abend.
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2: Der 1. August wird voraussichtlich vielerorts ohne Feuerwerk gefeiert werden müssen. Wegen der anhaltenden Trockenheit werden die Feuer- und Feuerwerksverbote in vielen Kantonen weitergeführt werden. Auch die Gewitter der letzten Wochen konnten nicht genug Wasser liefern. Gemäß Meteo News fiel in der Schweiz im Juli nur etwas mehr als halb so viel Regen wie normal. Regen im Kanton Basel-Stadt beispielsweise wird den Nationalfeiertag mit einem kaltsprühenden Feuerwerk zelebrieren. Ein solches sprüht Funken, die nur gerade etwa 50 Grad heiß werden.
3: Frauen würden häufiger Fehldiagnosen erhalten als Männer. Das sagt die Neurowissenschaftlerin Antonella Santuccio-Necciada von der Stiftung The Women's Brain Project nach einem Bericht des Online-Portals Watson. Zudem würden Behandlungen bei Frauen teilweise schlechter wirken. Es brauche jetzt Forschung, die den weiblichen Körper ins Zentrum stellt, fordert Santuccio-Necciada.
4: Es wird das Problem eigentlich in der Akademie, am Universität und auch in der Industrie geführt, weil dort ist Forschung gemacht und dort wurde nicht Forschung nach Frauen gemacht. So, was ich sage, ist, dass wir brauchen wirklich selbstständige Forschung.
3: Auch der Bund stellt geschlechtsspezifische Ungleichheiten im Schweizer Gesundheitswesen fest.
2: Eine westafrikanische Diplomatin ist wegen Ausbeutung ihres Kindermädchens verurteilt worden. Dafür erhält sie eine bedingte Freiheitsstrafe von 15 Monaten. Das Bundesgericht hat die Beschwerde der Diplomatin abgewiesen. Das Kindermädchen musste unter anderem mehr als 60 Stunden pro Woche arbeiten und die Diplomatin griff ohne Erlaubnis auf deren Lohnkonto zu, heißt es im Urteil.
3: Die Fluggesellschaft Swiss hat einem neuen Gesamtarbeitsvertrag mit besseren Bedingungen für ihr Bodenpersonal zugestimmt. Das teilen die Swiss und die Gewerkschaft VPOD mit. Mit dem neuen Vertrag muss das Bodenpersonal unter der Woche weniger lang arbeiten. Zudem erhält es an Wochenenden mehr Geld. Der neue Gesamtarbeitsvertrag leiste einen großen Beitrag dazu, die Schichtarbeit des Bodenpersonals besser zu entschädigen, heißt es. Der GAV hat eine Laufzeit von 5 Jahren.
2: Die von schlimmen Waldbränden betroffene spanische Region Castilla-La Mancha meldet Erfolge. Die Flammen würden sich dank der Nachtarbeit von über 600 Einsatzkräften nicht mehr weiter Richtung der Stadt Soria ausbreiten, heißt es vom Präsidenten der Region. Wegen der Waldbrände, die seit Donnerstag in der Region nördlich von Madrid wüten, mussten bereits rund 1200 Menschen ihre Häuser verlassen. Der Präsident bezeichnete die Waldbrände als schlimmste, die die Region je erlebt habe.
5: Euch unterwegs eine gute Fahrt durch den Juli. Alle Meldungen von der Strasse dazu jetzt für euch in der Radio Argovia App. Habt Sorge! Sommerferien zeigen sich gerade von ihrer schönsten Seite. Und schön, da geht es auch weiter. Der Mittwochmorgen mit sonnigen 27 Grad. Die Nacht dazwischen ideal zum Lüften mit noch rund 12 Grad. Das sind die Aussichten von mir. Ich bin der Tristan Scherer. Wünsche euch weiterhin einen guten Sommer.
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